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0: Es ist 3 und jetzt.

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0: Es ist 4 Uhr.
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2: Ich bin Tina Golatrella. Guten Morgen.
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2: Heute ist der Swiss Overshoot Day. Ab heute hat die Schweiz ihre eigenen natürlichen Ressourcen für das laufende Jahr aufgebraucht. Würde die ganze Welt so leben wie die Schweiz, bräuchte man fast 3 Erden. Laut der Umweltschutzorganisation WWF fliegen wir zu viel, fahren zu viel Auto, kaufen Fast Fashion und verschwenden Lebensmittel. 94 Passagiere und Besatzungsmitglieder des vom Hantavirus betroffenen Kreuzfahrtschiff Hondius sind in Teneriffa evakuiert worden. Sie stammen aus insgesamt 19 Ländern, teilte die spanische Gesundheitsministerin mit. Bei einem Franzosen zeigten sich während des Flugs erste Symptome. Die letzten Evakuierungsflüge sind für heute Nachmittag geplant. Der Iran-Krieg ist nach Ansicht des israelischen Ministerpräsidenten Benjamin Netanyahu noch nicht beendet. Es gebe immer noch Nuklearmaterial, das aus dem Iran entfernt werden müsse, sagte er zum Fernsehsender CBS. Auch müssten weitere Anlagen zur Urananreicherung demontiert werden. Die US-Regierung hatte Anfang Mai die Kampfhandlungen im Iran für beendet erklärt.
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2: In der höchsten Schweizer Fußballliga siegt der FC St. Gallen beim FC Lugano 2:1. Sion schlägt Meister Thun 2:0 und die Young Boys fegen den FC Basel mit 3:0 vom Platz. In der Tabelle belegt St. Gallen den 2. Platz und Lugano den 3. Tabellenschlusslicht ist Winterthur.
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2: Es gibt im Moment keine Meldungen im Sendegebiet, kommen sicher und gut ans Ziel.
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2: Wir starten trüb und nass in die neue Woche. Es regnet und windet bei 11 Grad am Morgen und 15 bis 17 Grad am Nachmittag.
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0: Jetzt.

Der «Alle Farben» hilft uns, um in eine neue Woche zu starten. Das ist Radio 24. Steht gut auf. Und wer uns auch hilft, ist Liquido Narcotic. Ein grossartiger Song an dem frühen Montagmorgen.

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Damit ihr gut in die neue Woche könnt starten, liefert euch Radio 24 nur die beste Musik, der Shawn Mendes. Gibt es jetzt für euch zusammen mit der Camila Cabello. Senorita, eine, die uns ein bisschen Sommerstimmung bringt, auch wenn es vielleicht heute nicht der richtige Sommertag ist. Es wird dann aber schon wieder wärmer. Heute für einmal den Regenschirm mitnehmen. Morgen miteinander.

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2: Ich bin Tina Golatrella. Guten Morgen.
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2: Heute ist der Swiss Overshoot Day. Ab heute hat die Schweiz ihre eigenen natürlichen Ressourcen für das laufende Jahr aufgebraucht. Würde die ganze Welt so leben wie die Schweiz, bräuchte man fast 3 Erden. Laut der Umweltschutzorganisation WWF fliegen wir zu viel, fahren zu viel Auto, kaufen Fast Fashion und verschwenden Lebensmittel. Mit einer rund 2-stündigen Eröffnungszeremonie ist gestern Abend in Wien der 70. Eurovision Song Contest gestartet. Künstlerinnen und Künstler aus 35 Ländern schritten über einen 200 Meter langen türkisfarbenen Teppich vom Burgtheater zum Rathaus. Die Schweiz wird von der Turnerin Veronika Fusaro vertreten. Sie wird am Donnerstag im zweiten Halbfinale ins Rennen steigen. Der Iran-Krieg ist nach Ansicht des israelischen Ministerpräsidenten Benjamin Netanyahu noch nicht beendet. Es gebe immer noch Nuklearmaterial, das aus dem Iran entfernt werden müsse, sagte er zum Fernsehsender CBS. Auch müssten weitere Anlagen zur Urananreicherung demontiert werden. Die US-Regierung hatte Anfang Mai die Kampfhandlungen im Iran für beendet erklärt.
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2: Der FC Barcelona ist vorzeitig und zum 29. Mal spanischer Meister. Die Katalanen machen den Titel ausgerechnet mit einem 2:0-Sieg im Clásico gegen Erzrivale Real Madrid klar.
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2: Es gibt im Moment keine Meldungen im Sendegebiet, kommen sicher und gut ans Ziel.
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2: Wir starten trüb und nass in die neue Woche. Es regnet und windet bei 11 Grad am Morgen und 15 bis 17 Grad am Nachmittag.
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3: Ganz einen guten Start in Montag wünscht Sven Stadelmann.

Das ist Radio 24 zum Start in eine neue Woche, der frühe Montagmorgen, wo wir uns ja nochmal strecken, bevor wir so richtig in den Tag starten. Stimmt gut auf mit der besten Musik, der Ed Sheeran gibt es jetzt für euch mit Cameron.

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Hey. Olivia Dean, bei Radio 24 zum Start in Montag. Ich hoffe, ihr habt ein erholsames Wochenende hinter euch und könnt jetzt gestärkt wieder in den Montag starten. Der George Ezra gibt jetzt für

0: Morgen zusammen, gut aufstehen. Ihr hört Radio 24 mit der besten Musik, um in eine neue Woche hineinzukommen und in diesen Tag hineinstarten. Jetzt ist es 6 Uhr. Schön, sind ihr da.
1: Ich bin die Mary Milanovic. Guten Morgen.
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1: Raphael Galter will als neuer Stadtpräsident von Zürich der Bevölkerung zuhören. Das sagte der 50-jährige SP-Politiker gestern nach der Wahl.
3: Ich glaube, die Zürcher Bevölkerung hat einen Stadtpräsident gewählt, der wirklich offen ist, der extrem neugierig ist und wirklich auch zuhören will.
1: Galter war als einziger Kandidat im zweiten Wahlgang angetreten. In Winterthur wurde gestern Stefan Fritschi von der FDP zum Stadtpräsidenten gewählt. Er distanzierte Kaspar Bob von der SP um rund 700 Stimmen. In Stever am Zürichsee sind gestern am späten Nachmittag zwei Autos frontal zusammengestoßen. Dabei wurden drei Personen verletzt, teilt die Polizei mit. Der Unfallverursacher, ein 44-jähriger Mann, wurde mit dem Helikopter ins Spital geflogen. 94 Passagiere und Besatzungsmitglieder des vom Hunter-Virus betroffenen Kreuzfahrtschiffs sind in Teneriffa evakuiert worden. Sie stammen aus insgesamt 19 Ländern, teilt die spanische Gesundheitsministerin mit. Bei einem Franzosen zeigten sich während des Flugs erste Symptome. Die letzten Evakuierungsflüge sind für heute Nachmittag geplant. Mit einer rund zweistündigen Eröffnungszeremonie ist gestern Abend in Wien der 70. Eurovision Song Contest gestartet. Künstlerinnen und Künstler aus 35 Ländern schritten zum Rathaus. Die Schweiz wird von der Thunerin Veronika Fusaro vertreten. Sie wird am Donnerstag im zweiten Halbfinale ins Rennen steigen.
2: Sport.
1: In der Schweizer Fußballmeisterschaft liegt der FC St. Gallen auf Vizemeisterkurs. Die St. Galler gewinnen auswärts gegen Lugano mit 2:1. Sion schlägt Meister Thun 2:0 und die Young Boys fegen den FC Basel mit 3:0 vom Platz. In der Tabelle belegt St. Gallen den zweiten Platz und Lugano den dritten. Tabellenschlusslicht ist Winterthur.
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0: Guten Morgen zu uns Auto. Es braucht Geduld vor dem Gubristunnel Richtung St. Gallen, dann aber auch ab Balterswil und wenn ihr beim Westring unterwegs sind Richtung Basel, ab Urdorf Nord kommen wir gut ans Ziel.
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0: Es ist ein durchzogener Wochenstart. Es hat viele Wolken rum, es kommt immer wieder ein regnen und es hat auch einen zügigen Westwind, der uns hier um die Ohren blaset. Das Ganze bei 16 Grad am Nachmittag.
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0: Kommen gut in die neue Woche rein. Guten Morgen.
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0: Guten Morgen, ist der Montag, 11. Mai bei Radio 24 und jetzt ist er eröffnet.
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0: Ja, noch ist es so ein bisschen die Ruhe vor dem Sturm. Morgen geht es nämlich los mit dem ersten Halbfinale am ESC zu Wien in unserem schönen Nachbarland Österreich. Und am Donnerstag ist dann für unsere Schweizer Sängerin Veronika Fusaro der Moment, wo sie auf die Bühne stehen mit ihrem Song Alice. Und obwohl Veronika Fusaro zuerst so ein bisschen frustriert war über ihre erste Probe letzte Woche, sei es dann bei der zweiten schon viel besser gelaufen und darum sei sie jetzt also auch bereit für die grosse Woche.
3: Ich bin immer noch relativ entspannt, würde ich sagen. Ich freue mich, geht's los. Ein bisschen wehmütig bin ich schon, dass jetzt alles durch ist. Es ist so schnell gegangen, von Januar bis in Mai. Ich genieße aber gleich den Moment mega fest. Ich will mich mega fest auf den Moment, auf die Gegenwart konzentrieren und das einfach aufsuchen. Und egal, wie es ausgeht, ich kann nicht verlieren. Es ist so oder so gewinnend für mich persönlich.
0: Ja, und gestern hat sie ja schon bei der Eröffnungsfeier mitlaufen vom Eurovision Song Contest zu Wien. Und diesen Mittwoch gibt es nochmal eine Generalprobe für Veronika Fusaro. Und dann am Donnerstag, 14. Mai, gilt es ernst und sie zeigt ihre rockige Performance mit einem imposanten Gitarrenriff im zweiten Halbfinale vom Eurovision Song Contest. Jetzt ist es 10:10. Ich wünsche euch ganz gutes Aufstehen morgen.

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Der Tina Turner lässt sich in eine neue Woche starten. Guten Morgen im Aufsteller. 16 ab 6 ist es. Und heute lohnt es sich eben auch, den Regenschirm einzupacken, weil es kann immer wieder mal regnen kann. Und auch die Wolken, die bleiben mehrheitlich. Vielleicht haben wir Glück und die Sonne drückt mal durch bis 16 Grad. Und all die, die auf der Strasse unterwegs sind, haben sie im Moment noch in Anführungszeichen gemütlich, bevor es dann anreist, der Morgenverkehr. Üblicher Morgenverkehr, aber definitiv vor dem Gubristunnel Richtung St. Gallen und auch ab Effretiken, wenn noch dort unterwegs sind, Richtung Zürich, Westring, ab Urdorf Süd, im Moment ein Knopf und Oberlandautobahn ab Hegnau. Zwischen Trüliken und Winterthur Nord, Stocken Zescho und zwischen Aarau West und Megenwil kommen ganz gut an euer Ziel. Jetzt mit dem Kamerad. Hug yourself. Guten Morgen, das ist der Uf.

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0: Minuten vor um 6:30 bei Radio 24. Hoffentlich habt ihr ein schönes Wochenende gehabt und startet jetzt wieder in eine gute Woche rein. Ist ja eine verkürzte Woche wieder. Ein Tag frei am Donnerstag. Vielleicht machen auch ein paar von euch noch Brücke, dann ist das noch viel besser. Jetzt auf alle Fälle mal als erstes einen guten Wochenstart mit Radio 24.
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0: Gut aufstehen mit Radio 24. Jetzt ist es 6:30.
3: Ich bin Mary Milanovic. Guten Morgen.
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4: Rafael Galter will als neuer Stadtpräsident von Zürich der Bevölkerung zuhören. Das sagte der 50-jährige SP-Politiker gestern nach der Wahl.
5: Ich glaube, die Zürcher Bevölkerung hat einen Stadtpräsident gewählt, der wirklich offen ist, der extrem neugierig ist und wirklich auch zuhören.
4: Galter war als einziger Kandidat im zweiten Wahlgang angetreten. In Winterthur wurde gestern Stefan Fritschi von der FDP zum Stadtpräsidenten gewählt. Er distanzierte Kaspar Bob von der SP um rund 700 Stimmen. In Stefa am Zürichsee sind gestern am späten Nachmittag zwei Autos frontal zusammengestoßen. Dabei wurden drei Personen verletzt, teilt die Polizei mit. Der Unfallverursacher, ein 44-jähriger Mann, wurde mit dem Helikopter ins Spital geflogen. 94 Passagiere und Besatzungsmitglieder des vom Hunter-Virus betroffenen Kreuzfahrtschiffs sind in Teneriffa evakuiert worden. Sie stammen aus insgesamt 19 Ländern, teilt die spanische Gesundheitsministerin mit. Bei einem Franzosen zeigten sich während des Flugs erste Symptome. Die letzten Evakuierungsflüge sind für heute Nachmittag geplant. Heute ist der Swiss Overshoot Day. Ab heute hat die Schweiz ihre eigenen natürlichen Ressourcen für das laufende Jahr aufgebraucht. Würde die ganze Welt so leben wie die Schweiz, bräuchte man fast drei Erden. Laut der Umweltschutzorganisation WWF Schweiz fliegen wir zu viel, fahren zu viel Auto, kaufen Fast Fashion und verschwenden Lebensmittel.
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4: In der Schweizer Fußballmeisterschaft liegt der FC St. Gallen auf Vizemeisterkurs. Die St. Galler gewinnen auswärts gegen Lugano mit 2:1. Sion schlägt Meister Thun 2:0 und die Young Boys fegen den FC Basel mit 3:0 vom Platz. In der Tabelle belegt St. Gallen den zweiten Platz und Lugano den dritten. Tabellenschlusslicht ist Winterthur.
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0: Die Übersicht an dem Montagmorgen hat Anja Leibacher für euch.
6: Ihr habt länger für die Stadt Zürich, Autobahnende Wiedeke, dann auf dem Nordring und auf dem Westring, jeweils auf mehreren Abschnitten, wo es etwas länger geht, auf der Oberlandautobahn zwischen Hegnau und dem Brütiseller Kreuz. Dann Richtung Winterthur auf der Autobahn zwischen Trüliken und Winterthur Nord und im Aargau auf der A1 Richtung Zürich zwischen Aarau West und Neuenhof. Gute Fahrt euch.
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0: Ist jetzt so eine Woche, wo die Temperaturen wieder ein bisschen abgehen. Liegt aber auch daran, dass es immer wieder ein bisschen regnet, gerade jetzt heute zum Wochenstart. Darum vielleicht auch den Regenschirm mal einpacken, vorsichtshalber. Es kann wirklich den ganzen Tag immer wieder ein bisschen regnen. Und es geht eben auch einen zügigen Westwind. 16 Grad gibt es heute maximal.
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0: Radio 24. Im Studio wir zwei, Pia und
6: Tanja. Guten Morgen.
0: Hallo.
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0: 20:07 jetzt dann bei Radio 24.
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0: Und der Eurovision Song Contest, der ist eröffnet worden gestern Abend. Wien hat sich rausgeputzt für die grosse ESC-Woche. Auch wir sind mit dabei. Läuft schon ganz viel in und um die Stadt Wien herum. Und fleissig mitverfolgen tun das natürlich auch unsere Radiokollegen von Krone Hit Radio. Die beiden Muntermacher, Moderator und Moderatorin Meinrad Knapp und Anita Ableidinger heissen es, die jeden Tag Wien und eine gute Million Österreicher unterhalten. Morgen zu euch.
2: Guten Morgen, hallo.
3: Guten Morgen, grüezi in die Schweiz.
0: Ja, wie steht's bei euch? Ist Wien schon geweckt heute?
3: Die eine Hälfte ist wach, die andere im Homeoffice und schläft dort weiter.
0: Aha, same, same bei uns wahrscheinlich mit dem Wetter, das wir draußen haben. Und wie fest ist denn bei euch schon ESC-Stimmung jetzt? Gerade auch übers Wochenende?
4: In Wien auf jeden Fall. Also der lebt und ist überall. Die Stadt ist zugepflastert mit ESC-Plakaten. Die ersten Fans sind bereits da, merkst du vor allem in der Innenstadt. Also es, wir sagen in Österreich, es wurdelt. Es tut sich schon was.
0: Es wurdelt, so ein gutes Wort. Ja, kein Wunder. Wir sind auch schon ganz gespannt auf die beiden Halbfinale, dann morgen und am Donnerstag. Dann eben mit der Schweizerin Veronika Fusaro. Gutes Aufstehen.

0: Amy Winehouse bei Radio 24, geht im grauen Montagmorgen. Und es bleibt also auch so, kommt immer wieder mal ein bisschen Wasser runter. Aus dem Himmel, aus diesen Wolken, aber halb so wild. Morgen ist dann schon wieder ein bisschen schöner. Heute dann 16 Grad und auf der Strasse auch ein bisschen etwas los im Morgenverkehr, Anja.
1: Es hat einen Unfall gegeben, und zwar auf der Autobahn Richtung Winterthur zwischen Henkers und Winterthur Nord. Haben wir darum ein bisschen länger, oder besser gesagt Stau. Und sonst geht es einfach dort ein bisschen länger, wo es jeden Morgen ein bisschen länger geht. Zum Beispiel auf dem Nordring vor dem Gubristunnel Richtung St. Gallen.
0: Kommen wir gut an euer Ziel und einen ganz schönen Montag.
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0: Sienna Spyro bei Radio 24. Guten Morgen euch. Hände auf, wer war am Wochenende zuerst mal in der Body?
1: Ich.
0: Okay. Wer hat seine Mami gefeiert am Muttertag?
1: Ich.
0: Okay. Wer freut sich auf eine neue Woche mit einem Tag frei an Ufert?
1: Ich.
0: Okay, ja. Und Hände auf, wer war am DJ Bobo Konzert im Hallenstadion? Hallo? Ist jemand da? Komm jetzt. Könnt ihr jetzt also schon zugeben, oder?
1: Ich
0: habe es schon gewusst. Ich nämlich ganz viele Leute am DJ Bobo Konzert. Nicht so verhalten. Guten Morgen, 10 vor 7 bei Radio 24.

0: Steht gut auf mit dem Aufstellen bei Radio 24. Nach einem schönen langen Wochenende. Und was war Muttertag?
1: Ja.
0: Feiert, Anja?
1: Selbstverständlich.
0: Selbstverständlich.
1: Mami mal Danke gesagt.
0: Schön. Und ihr alle, glaube ich, haben auch Nachrichten bekommen. Schön, wenn ihr hier den Sonntag mit euren Mamis verbringen könnt. Oder an sie denken, wenn es nicht gegangen ist. Wir haben die beste Musik für euren Wochenstart nach dem Wochenende, wo ja doch ein bisschen jetzt grau ist heute Montag. Aber nicht so schlimm.
1: Wir können es rausholen mit der Musik.
0: Genau, können wir immer. R.E.M. Losing My Religion, auch ganz ein toller Titel, den es gibt für euch nach der 7. Morgen.
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1: Stefan Fritsche will als neuer Stadtpräsident von Winterthur mehr Arbeitsplätze schaffen. Das sagt der 53-jährige FDP-Politiker gestern nach seiner Wahl.
2: Dass wir mehr Arbeitsplätze in der Stadt Winterthur haben, dass die Arbeitswege kürzer werden, dass wir nicht nur eine attraktive Stadt zum Wohnen und zum mit Ausbildung gehen und für Kultur haben, sondern auch zum Arbeiten haben.
1: Fritschi setzte sich gestern knapp gegen Kaspar Bob von der SP durch. In Zürich wurde Raphael Golter von der SP zum neuen Stadtpräsidenten gewählt. Immer mehr junge Personen suchen neben ihrem Vollzeit- und Nebenjob noch nach einer dritten Geldeinnahmequelle. Ein einzelner Vollzeitjob reicht für viele junge Menschen finanziell nicht mehr aus. Laut einer neuen Studie leben mehr als die Hälfte der Befragten von Lohn zu Lohn. Viele würden für zusätzliches Geld Plasma spenden, Online-Umfragen ausfüllen oder babysitten. In Stefa am Zürichsee sind gestern am späten Nachmittag zwei Autos frontal zusammengestoßen. Dabei wurden drei Personen verletzt, teilt die Polizei mit. Der Unfallverursacher, ein 44-jähriger Mann, wurde mit dem Helikopter ins Spital geflogen. Mit einer rund zweistündigen Eröffnungszeremonie ist gestern Abend in Wien der 70. Eurovision Song Contest gestartet. Künstlerinnen und Künstler aus 35 Ländern schritten zum Rathaus. Die Schweiz wird von der Thunerin Veronika Fusaro vertreten. Sie wird am Donnerstag im zweiten Halbfinale ins Rennen steigen.
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1: In der Schweizer Fußballmeisterschaft liegt der FC St. Gallen auf Vizemeisterkurs. Die St. Galler gewinnen auswärts gegen Lugano mit 2:1. Sion schlägt Meister Thun 2:0 und die Young Boys fegen den FC Basel mit 3:0 vom Platz. In der Tabelle belegt St. Gallen den zweiten Platz und Lugano den dritten. Tabellenschlusslicht ist Winterthur.
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4: Es geht länger für die Stadt Zürich, Autobahnende Wiedike, dann auf dem Nordring und auf dem Westring jeweils auf mehreren Abschnitten, die ihr länger habt. Auf der Oberlandautobahn ab Hegnau bis zum Brütiseller Kreuz, dann auf der Autobahn Richtung Winterthur. Ab Trüliken geht es ebenfalls ein bisschen länger und im Aargau auf der A1 Richtung Zürich zwischen Aarau-West und Neuenhof. Und es fährt jetzt gerade noch ein bisschen an rund um Rapperschwil, also unter anderem dort über den Seedamine Afostau. Gute Fahrt euch.
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5: Grau und Regen, so gestaltet sich der Montag und ein zügiger Westwind ist auch noch drin. Ja, es ist nicht so tragisch, morgen gibt es nämlich dann schon wieder ein bisschen mehr Sonne und ein paar Aufhellungen liegen vielleicht auch heute noch drin, bei 16 Grad.
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5: 2 ab 7 ist es. Im Studio sind Pia Gerteis
4: und Anja Leibacher. Guten Wochenstart euch.
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0: 8 ab 7 mit den Chainsmokers und Coldplay bei Radio 24. Guten Morgen euch. Es war eine richtige Freude heute Morgen. Wir haben nämlich auf Wien geschaltet, wo der ESC gestern gefeiert worden ist, feierlich eröffnet worden ist. Und wir haben zum Kronehit Radio geschaltet, den Meinrad Knapp und Anita Ableidinger. Die wecken täglich 1 Million Menschen zu Wien und zu Österreich. Und sie haben uns verraten, dass sie also auch schon Radio 24 eingestellt haben.
1: Ja, aber wir verstehen es nicht.
2: Damit machst du dich jetzt sehr beliebt, Meinrad.
0: Ja, das verstehen wir ja auch, dass man uns nicht so versteht, oder?
3: Ja, aber sind wir ehrlich, umgekehrt, manchmal verstehen wir sie auch nicht so gut.
0: Ja. Also Österreicherinnen und Österreicher haben auch sehr, sehr lustige Wörter drin in ihrem Wortschatz. Wir würden gerne ein paar von euch lernen, ihr Lieben.
2: Arg kennen auch viele Deutsche nicht. Was gibt es sonst noch? Euda?
1: Euda ist wichtig in Wien, ja.
4: Es gibt schon noch ein wichtiges Wort, ja. Und zwar bei der Anreise fährt man mit der U6 und die ist sehr geruchsintensiv und da sagst du das ein oder andere Mal, da fährt's.
1: Das heißt, die Übersetzung in die Schweiz, schlechte
2: es
1: Luft
2: stinkt.
1: Hier.
0: Hast du gemerkt?
3: Ich habe die Hälfte etwa verstanden, aber
0: da fährt's, den musst du merken, aber solange sie ja nur... In der U-Bahn stinkt auf dem Weg an Eurovision Song Contest und nicht am ESC. Selber ist alles noch in Ordnung. Das ist Miley Cyrus, End of the World. Schönen guten Morgen, wir sind Radio 24. 10:07 Uhr morgen.

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0: Schön, wieder mache ich R.E.M. Guten Morgen, das ist Radio 24. Wir spielen nach einem Lied Toast. Und zwar auf 0848 24 00 24. Ihr könnt einen nigelnagelneuen Radio 24 Toast gewinnen. Die Regeln, die sind ganz einfach. 3 Fragen gibt es zu beantworten. Die müssten alle stimmen. Ihr habt auch die Möglichkeit auf einen Joker. Und auf der Strasse läuft ein bisschen etwas.
1: Ja, aber es hält sich noch recht an Grenzen. Es ist auch nichts Außerordentliches. Es ist einfach dort, wo es jeden Morgen ein bisschen tut. Zum Beispiel haben wir über den Sitamina im Moment ein bisschen länger.
0: Also gute Fahrt euch und eben zum Toasten 0848 24 00 24 in die Woche starten mit unserem Morgenspiel unter 0848 24 00 24. Guten Morgen.

0: 21 ab 7 mit der Jennifer Lopez und dem David Guetta. Und jetzt toasten wir.
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0: Heute spielen wir mit dem Manuel aus Gockhausen. Guten Morgen, Manuel.
2: Guten Morgen.
0: Und du bist nicht allein. Im Hintergrund sind noch deine beiden Kinder, Elliot und Rosalie, 10 und 12. Die haben gefunden, oh, wir wollen unbedingt auch mal mitmachen. Einfach dem Papi helfen, oder?
3: Ja.
0: Ja. Ihr habt den Lautsprecher, finde ich super, sind voll mit dabei, das Dritte. Und wir haben auch, gell, es lange für die Schule, haben wir gesagt. 5 ab 8 müssen dort sein.
3: Ja.
0: Also gut, super. Anja Leibacher erklärt nochmal schnell die Regeln.
4: Genau, ich habe 3 Fragen für euch parat. Ihr müsst alle 3 Fragen richtig beantworten, bis der Toast aufspickt. Und wenn ihr neu mit der Antwort nicht wisst, ihr habt einen Joker. Das gut, ihr könnt Pia fragen und hoffen, dass sie es weiss.
2: Perfekt.
0: Also los geht's. Der Toaster geht ab.
4: Wo findet das Jahr der ESC statt?
2: In Wien.
4: Richtig. Aus welchem Fleisch wird traditionell das Zürichschnetzelte gemacht?
2: Kalbs.
4: Kalbs ist richtig. Was bedeutet die Abkürzung WWW im Internetbereich?
3: World Wide Web.
0: Aha. Das ist auch richtig. Yeah. Das war mal eine schnelle Runde.
3: Yeah.
0: Gratulieren. Wer darf jetzt den Toaster an? Ja,
3: Rosalie.
0: Alle zusammen. Ah, Rosalie, wow, das ist dann nicht. Also gut, für Rosalie viel Spass mit dem Toaster. Du hast dann schön teilen, gell?
3: Ja.
0: Tschüss zusammen, schönen Tag, gute Schule, gut arbeiten.
2: Danke.
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0: draußen laufen mit Regenschirm rum und so. Ist das jetzt heute halt an dem Montag, 11. Mai, ein bisschen eine graue Sache?
1: Aber wir versuchen es einfach mit viel Lachen und guter Laune ein bisschen rauszuholen.
0: Das schaffen wir, glaube ich. Auch mit der guten Musik, die wir hören, nach 7:30 bei uns.
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2: Ich bin Mary Milanovic. Guten Morgen.
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4: Stefan Fritschi will als neuer Stadtpräsident von Winterthur mehr Arbeitsplätze schaffen. Das sagt der 53-jährige FDP-Politiker gestern nach seiner Wahl.
5: Dass wir mehr Arbeitsplätze in der Stadt Winterthur haben, dass die Arbeitswege kürzer werden, dass wir nicht nur eine attraktive Stadt zum Wohnen und zum in die Ausbildung gehen und für Kultur haben, sondern auch zum Arbeiten haben.
4: Fritschi setzte sich gestern knapp gegen Kaspar Bob von der SP durch. In Zürich wurde Raphael Golter von der SP zum neuen Stadtpräsidenten gewählt. Eine 33-jährige Ungarin muss sich heute vor dem Bezirksgericht Zürich wegen Menschenhandels und Prostitutionsförderung verantworten. Sie soll Frauen während 6 Jahren zur Sexarbeit gezwungen haben. Laut Anklage wurden die Sexarbeiterinnen auch massiv bedroht und geschlagen. Immer mehr junge Personen suchen neben ihrem Vollzeit- und Nebenjob noch nach einer dritten Geldeinnahmequelle. Ein einzelner Vollzeitjob reicht für viele junge Menschen finanziell nicht mehr aus. Laut einer neuen Studie leben mehr als die Hälfte der Befragten von Lohn zu Lohn. Viele würden für zusätzliches Geld Plasma spenden, Online-Umfragen ausfüllen oder babysitten.
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4: In der Schweizer Fußballmeisterschaft liegt der FC St. Gallen auf Vizemeisterkurs. Die St. Galler gewinnen auswärts gegen Lugano mit 2:1. Sion schlägt Meister Thun 2:0 und die Young Boys fegen den FC Basel mit 3:0 vom Platz. In der Tabelle belegt St. Gallen den 2. Platz und Lugano den 3. Tabellenschlusslicht ist Winterthur.
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6: Es geht länger beim Autobahnende Wiedeken für die Stadt Zürich rein. Dann haben wir Stau auf dem Nordring und auf dem Westring, jeweils auf mehreren Abschnitten. Auf der Oberlandautobahn zwischen Hegnau und dem Brütisellen Kreuz über den Seedamm rein stocken es auch rund um Rapperswil und Pfäffiken. Dann über den Hirzel rein Richtung Silbruck hat es Stau auf mehreren Abschnitten. Auf der Autobahn Richtung Winterthur ab Trüliken geht es länger und auch im Aargau auf der A1 Richtung Zürich zwischen Aarau-West und Neuenhof.
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7: Das ist einer dieser Morgen, wo man am liebsten im Bett liegen bleiben würde, weil es einfach so schön nass ist und grau draußen. Und dann ist es einfach schon sehr viel kuscheliger unter der Bettdecke. Aber wir starten jetzt zusammen in den Montag rein, gehen arbeiten. Oder einmal die meisten wahrscheinlich, wo es ein unbeständiger Montag ist, immer wieder nass und auch ein bisschen zügiger Wind drin. Das Ganze bei 16 Grad.
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7: Radio 24. Im Studio Anja und Pia.
6: Guten Morgen zusammen.
7: Schön, dass ihr da seid.
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0: 20 vor 8 ist es bei Radio 24. Guten Morgen euch und wir haben wieder etwas Schönes geplant für euch.
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0: Das Mal kommt jemand aus Zürich vorbei, und zwar der Sänger Niklas. Bekannt wurde mit seinem Hit Waiting. Und Anja ist da schon am Mitwippen. Anja, kann man es sagen? Du warst ein bisschen verliebt gewesen, mal vor langer Zeit.
2: Ja, also als Teenager, ich halt gerade so Waiting aufgekommen ist. Da bin ich wirklich. Es ist auf und ab gelaufen bei mir.
0: Ah, was war dein Lieblingslied damals gewesen, so?
2: Looking for Love. Okay. I tried to run,
0: but now I'm done. Das ist auch super.
2: Das ist super. Und ich kenne das Musikvideo in- und auswendig, weil ich mir das Zeug nämlich müssen von YouTube, so halb illegal,
0: mit irgendeinem Converter
2: abladen.
0: Ja.
2: Weil Spotify steht, ich weiss nicht, ob, also gegeben hat es wahrscheinlich schon, aber ich bin einfach noch zu jung.
0: Ich habe kein Geld dafür.
2: Ja, das auch, ja.
0: Also dann sehen wir dich in der ersten Reihe, dann am 26. Mai. Ja.
2: Sowieso.
0: Also wenn ihr möchtet mit der Anja mitwippen am 26. Mai, dann unbedingt anmelden in der Radio 24 App. Wir machen das Konzert wieder über Mittag, eben um einen Dienstag. Darum fragen mal euren Chef oder eure Leute daheim, Familie. Könnt also, sind alle herzlich willkommen. Auch die vor 10 Jahren Fan waren, so wie Anja.

0: So fängt der Montag an bei Radio 24 und es ist der Schluss vom Lied vom Tayo Cruz. Dynamite, guten Morgen neu. Viertel vor 8. Ja, das Wetter ist nicht so ein Puh-Wert, würde ich sagen, oder?
1: Aber es schaut ein bisschen hell aus.
0: Stimmt, ein bisschen. Aber jetzt ist gerade mal mit dem Regenschirm durchgelaufen. Also, ja. Okay, es regnet heute einfach immer wieder ein bisschen.
1: Ist auch okay.
0: Ja, ist auch mal okay. Ich finde es auch mega gemütlich. Klar, wir würden lieber im Bett liegen. Aber ja, es kann ab und zu eben ein bisschen Sonne durchdrücken. 16 Grad ist es und morgen ist dann schon wieder viel besser. Drum alles gut. Strassen, alles gut?
1: Strassen, alles gut. Es hat ein paar Orte, wo wir ein bisschen länger haben. Es sind die Orte, wo es jedem Morgen ein bisschen länger geht. Zum Beispiel auf dem Nordring vor dem Gubrist-Tunnel, Richtung St. Gallen. Aber sonst alles gut.
0: Alles gut. Viel Spass mit dem Stress und dem Ziehen. Und geht's jetzt mit How to Heal.
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0: Guten Morgen bei Radio 24. Wir hören den Aufsteller um 10 vor 8 und Österreich ist bereit für den grossen Wettbewerb, den Eurovision Song Contest. Unsere Vertretung ist Veronika Fusaro, die am Donnerstag im Halbfinale ihren Song Alice performt. Tönt dann so, sie ist da fleissig am Üben schon. Und wir sind heute Morgen in Kontakt mit unseren Kollegen in Österreich. Und zwar vom Radio Kronenhit. Die beiden Muntermacher von Wien, Meinrad Knapp und der Anita Ableidinger.
1: Guten Morgen, hallo.
2: Guten Morgen, grüezi in die Schweiz.
0: Ja, die beiden sind so richtig gut drauf, sage ich euch. Haben erzählt, dass es schon total stimmig ist in der österreichischen Hauptstadt. Und jetzt muss man mal sehen, die Schweiz, die hat vorletztes Jahr mit Nemo der ESC gewonnen. Letztes Jahr war es der Österreicher, der JJ, gewesen. Gleichstand, sage ich da nur mal so für den Moment. Oder was könnt ihr noch besser als wir Schweizer Skifahrer? Ist es einmal nicht, oder?
2: Ja, wobei euer Odermatt ist schon ein sehr großer Sympathieträger und den wollen wir Österreicher dann natürlich auch.
3: Aber weißt du, warum die deutschen Skifahrer immer nur mit einem Handschuh fahren? Damit sie die andere Hand frei haben, um gleich den Schweizern oder Österreichern im Ziel zu gratulieren.
1: Das ist ein schlechter Spruch einfach.
3: Damit das wenigstens schnell geht.

0: Elton John hält noch die Tasten für uns. Guten Morgen bei Radio 24.
1: Das ist der Alex Warren mit Fever Dream, haben wir bereit für euch.
0: Nebst dem Dermot Kennedy und der Eurythmics. Es geht nach der 8. für euch, gut aufstehen.
1: Okay.
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3: Ich bin Mary Milanovic. Guten Morgen.
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5: Stefan Fritschi will als neuer Stadtpräsident von Winterthur mehr Arbeitsplätze schaffen. Das sagt der 53-jährige FDP-Politiker gestern nach seiner Wahl.
6: Dass wir mehr Arbeitsplätze in der Stadt Winterthur haben, dass die Arbeitswege kürzer werden, dass wir nicht nur eine attraktive Stadt zum Wohnen und zum in die Ausbildung gehen und für Kultur haben, sondern auch zum Arbeiten haben.
5: Fritschi setzte sich gestern knapp gegen Kaspar Bob von der SP durch. In Zürich wurde Raphael Golter von der SP zum neuen Stadtpräsidenten gewählt. Frauenhandel in der Schweiz nimmt zu. Die Fachstelle Frauenhandel und Frauenmigration hat im vergangenen Jahr 228 Opfer von Menschenhandel betreut. Das zeigt der neue Jahresbericht. Viele der betroffenen Frauen würden als Sexarbeiterinnen oder als billige Arbeitskräfte in Privathaushalten ausgebeutet. Besonders häufig kämen Frauen aus Osteuropa, etwa aus Rumänien, Ungarn oder Bulgarien. Immer mehr junge Personen suchen neben ihrem Vollzeit- und Nebenjob noch nach einer dritten Geldeinnahmequelle. Ein einzelner Vollzeitjob reicht für viele junge Menschen finanziell nicht mehr aus. Laut einer neuen Studie leben mehr als die Hälfte der Befragten von Lohn zu Lohn. Viele würden für zusätzliches Geld Plasma spenden, Online-Umfragen ausfüllen oder babysitten.
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5: Der FC Barcelona ist vorzeitig und zum 29. Mal spanischer Meister. Die Katalanen machen den Titel ausgerechnet mit einem 2:0-Sieg im Clásico gegen Erzrivale Real Madrid klar.
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8: Es geht länger für die Stadt Zürich. Autobahn an die Wiedeke, dann auf dem Nordring und auf dem Westring, wo wir auf mehreren Abschnitten ein bisschen länger haben. Im Oberland ist es die Oberlandautobahn ab Hegnau bis zum Brütisellen Kreuz. Dann haben wir rund um Rapperswil unter anderem über den Seedamm rein. Ein bisschen länger über den Hirzlinen ebenfalls. In Richtung Silbruck hat es Stau rund um Hiwil, wo es ein bisschen stockt dort für auf der Autobahn und für ab der Autobahn. Dann auf der Autobahn Richtung Winterthur zwischen Andelfingen und Winterthur Nord geht es und im Aargau auf der A1 Richtung Zürich zwischen Aarau-West und Neuenhof.
2: Schönen guten Fischi.
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2: Ein bisschen grau. Ein bisschen auffälliger, aber das nur selten und vor allem nass. So sieht der Montag auch in Wochenstart aus. Geht dann noch so ein bisschen zügiger Westwind und mehr als 16 Grad liegen heute nicht drin.
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2: Aber Wetter ist ja, was man daraus macht, nicht wahr?
8: Darum lachen wir jetzt einfach ein bisschen.
2: Ja, und hören gute Musik. Alex Warren parat. Für euch morgen, das sind Anja und Pia.
8: Morgen zusammen.
4: Am meisten Musik

0: One Direction bei Radio 24 und jetzt dann Gocki Zin. Das ist der deutsche Sänger, der Kamerad. Anja, schon wieder ein Smile auf dem Gesicht. Ich meine, ja, du hast ihn ja auch im Interview gehabt und bist ein Fan,
1: ja,
0: oder?
1: Er ist so lieb, so ein richtiger, ich würde sagen mausig, aber da denken alle, das ist ein komisches Wort. Aber er ist wirklich, er ist ganz lieb.
0: Und er ist ja auch eben immer wieder auf Tour und macht und tut, ist aktiv und so. Und er hat dir, glaube ich, erzählt, eben von wegen Sport und Konzert.
1: Ja, genau. Er sagt jetzt wieder viel fitter, wenn er noch im Herbst, wo er kein Konzert gehört, weil es einfach ein richtiges Workout für ihn.
2: Ich habe mal eingegeben, was wir so machen. Ich meine, bei ChatGPT, ich habe das eingegeben, was mache ich denn so bei so einem Konzert die ganze Zeit? Also wie viel springe ich, wie viel laufe ich irgendwie rum und so. Und es ist angeblich so wie 80 bis 90 Minuten Joggen.
0: Ein bisschen wie ein Fußballer.
1: Ja.
0: Oder?
1: Also könntest du eigentlich anstatt ins Fitness einfach so an so ein Kameradkonzert.
0: Oder selber eins geben, wenn man singen kann.
1: Ja.
0: Nein, geht lieber ans Konzert, das lohnt sich.
1: Ja. Vielleicht reicht es jetzt schon, wenn ihr jetzt ein bisschen mittanzt.
0: Also los, 10:08 Uhr. Guten Morgen euch.

0: 10 ab 8 Uhr. Einen guten Wochenstart mit Radio 24. Einen guten, ja, grauen Wochenstart, muss man da an dieser Stelle sagen. Es rechnet immer wieder einmal. Also wenn ihr jetzt gerade aus dem Haus geht, nehmt doch noch den Regenschirm mit. Das könnte sich allenfalls noch lohnen. Es gibt noch wenige Aufhellungen. Die kommen dann morgen, zeigt sich die Sonne wieder. Und es ist auch nur, sage ich jetzt mal, 16 Grad in Anführungszeichen. Im Auto ist es aktuell ein bisschen wärmer.
1: Genau. Und ihr habt auch ein bisschen länger zum Beispiel auf dem Nordring Richtung St. Gallen vor dem Gubrist, wo es ein bisschen länger geht. Aber sonst sind es wirklich einfach auch die üblichen Verdächtigen. Also niemand, die ihr normalerweise nicht länger habt.
0: Okay, schön gesagt. Ja, also dann kommen gut das Ziel im Morgenverkehr. Bastian Baker begleitet euch hier auf Radio 24 mit Time to Shine. Guten Morgen.

0: Morgen euch gut aufstehen, 19 ab 8 ist es.
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0: Ja, muss jetzt noch mal fragen. Hände auf, wer ist am Wochenende das erste Mal in der Body gsi?
2: Ich.
0: Okay, wer hat denn seine Mami gefeiert am Muttertag?
2: Ich.
0: Okay. Wer freut sich, dass am Donnerstag Freischwegen auf und eine kurze Woche gibt?
2: Ich.
0: Und Hände auf, wer war am DJ Bobo-Konzert im Hallenstadion gsi? Also, meiner Meinung nach, könnt ihr es ja schon zugeben.
2: Ich.
0: Also eben doch. Schön, weil es ja nichts Schlimmes dabei, so viele Leute vor Ort waren. Ich wünsche euch einen ganz schönen Tag. Ihr hört Radio 24. Hört ihr alle?
2: Ich.

gut aufstehen. Mit der Jojo und dem Aufstellen bei Radio 24. Ihr hoffentlich gut in euren Tag reinkommen. 4 Minuten noch, dann ist es 8:30 bei uns.

0: Wenn der Himmel draussen grau ist, haben wir für euch alle Farben.
1: Ein Wortwitz!
0: Ein Wortwitz!
1: Ja, alle Farben gibt es nochmal bei 9.
0: Haben wir da auch noch einen lustigen Wortwitz mit Nico Santos?
1: Ja. Ja.
0: Lass mal sein, alle Farben ist
1: jetzt
0: so lügen, gut.
1: Wenn ich etwas
0: erzähle. Dafür viel gute Musik und das ist einer meiner Lieblingstitel seit eh und je. Justin Timberlake, What Goes Around, Comes Around.
1: Guten Morgen, jetzt haben wir das schon die 24.
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0: Halb neun, ihr hört Radio 24.
9: Ich bin Mary Milanovic. Guten Morgen.
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9: Frauenhandel in der Schweiz nimmt zu. Die Fachstelle Frauenhandel und Frauenmigration hat im vergangenen Jahr 228 Opfer von Menschenhandel betreut. Das zeigt der neue Jahresbericht. Viele der betroffenen Frauen würden als Sexarbeiterinnen oder als billige Arbeitskräfte in Privathaushalten ausgebeutet. Besonders häufig kämen Frauen aus Osteuropa, etwa aus Rumänien, Ungarn oder Bulgarien. In Zürich formiert sich eine neue rechtsextreme Gruppierung namens Schweizer Nationalisten. Auf Telegram zitieren die Mitglieder Hitler und Mussolini, berichtet das Online-Portal Züri. Zu sehen sind auch Mitglieder, die mit SS-Runen auf ihren T-Shirts im Zürcher Niederdorf posieren. Da im Prozess im Fall der Brandkatastrophe in Grand-Montana eine Verurteilung wegen Fahrlässigkeit ausgesprochen werden könnte, fordert der Präsident des Walliser Anwaltsverbands eine genauere Erklärung. Justiz und Medien müssten erklären, was genau eine Verurteilung wegen Fahrlässigkeit nach Schweizer Recht bedeutet. Dies solle bereits vor dem Prozess geschehen. Weltweit steigen die Ölpreise wieder an. Dies, weil Friedensbemühungen im Konflikt zwischen den USA und dem Iran gescheitert sind. Die Nordseesorte Brent verteuerte sich um 3,14% auf über $100 pro Fass. Die Straße von Hormuz, welche für den weltweiten Öltransport wichtig ist, ist immer noch geschlossen.
2: Sport.
9: Der FC Barcelona ist vorzeitig und zum 29. Mal spanischer Meister. Die Katalanen machen den Titel ausgerechnet mit einem 2:0-Sieg im Clásico gegen Erzrivale Real Madrid klar.
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1: Für die Stadt Zürich haben wir länger Autobahnende Wiedeke, den auf dem Nordring und auf dem Westring in beiden Richtungen auf mehreren Abschnitten. Auf der Oberland-Autobahn zwischen Hegnau und dem Brütiseelenkreuz. Über den Hirzel rein Richtung Silbruck hat es Stau, rund um Hiwil hat es Stau. Dann Richtung Winterthur zwischen Kleinandelfingen und Winterthur Nordstocken. Und im Aargau auf der A1 Richtung Bern zwischen Magenwil und Aarau Ost. Und in die Gegenrichtung zwischen Aarau West und dem Bierfeld haben wir ebenfalls ein bisschen länger gute Fahrt.
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0: Ist ein grauer Wochenstart. Der Montag, 11. Mai. Es kommt immer wieder ein bisschen regnen und es windet. Die Sonne die kommt eher selten führen. Dafür ist sie dann morgen ein bisschen mehr da. 16 Grad gibt es heute maximal.
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0: Radio 24. Guten Morgen im Studio, Pia und
1: Anja. Guten Morgen.
2: Jetzt

0: Nico Santos heisst er. Wir hören Radio 24, immer um 20 ab 7 Uhr morgen, dümmer zusammen toasten. Heute hat Manuel aus Gockhausen angerufen, im Hintergrund Verstärkung gehabt, und zwar von seinen beiden Kindern, Elliot und Rosalie, haben auch mitgespielt.
1: Ja.
0: Ja, ihr habt den Lautsprecher, finde ich super, sind voll mit dabei, das dritte. Und wir haben auch, gell, es lange für die Schule, haben wir gesagt. 5 ab 8 Uhr müssen dort sein.
1: Ja.
0: Also gut, super. Anja Leibacher erklärt nochmal schnell die Regeln.
2: Genau, ich habe 3 Fragen für euch parat. Ihr müsst alle 3 Fragen richtig beantworten, bis der Toast aufspickt. Und wenn ihr neu mit der Antwort nicht wisst, ihr habt einen Joker. Das ist gut, ihr könnt Pia fragen und hoffen, dass sie es weiss.
3: Perfekt.
0: Also los geht's. Der Toaster geht runter.
2: Wo findet das Jahr der ESC statt?
3: In Wien.
2: Richtig. Aus welchem Fleisch wird traditionell das Zürich-Schnetzelte gemacht?
3: Kalbs.
2: Kalbs ist richtig. Was bedeutet die Abkürzung WWW im Internetbereich?
1: World Wide Web.
0: Aha. Das ist auch richtig. Yeah. Das war mal eine schnelle Runde.
1: Yeah.
0: Gratulieren, wer darf jetzt den Toaster an?
1: Rosalie.
0: Die Rosalie, wow, das ist dann nicht. Also gut, für Rosalie, viel Spass mit dem Toaster. Du hast dann schön teilen, gell?
1: Ja.
0: Tschüss zusammen, ja. Schönen Tag, gute Schule, gut arbeiten.
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0: What Goes Around von Justin Timberlake, der jetzt aufsteht mit dem Aufsteller am 8:45 an dem grauen Montag, wo ziemlich sicher auch grau bleibt. Die Sonne, die kommt fast nicht durch heute. Und es ist nass, bei 16 Grad. Ja, nu, wartet auf morgen, bis es schön ist. Obwohl, wir mögen es eigentlich noch, das Wetter. Ist voll okay, auch ab und zu. Dafür geht der Scheibenwischer beim Auto ein und her heute.
1: Genau, das ist sicher gemütlich, wenn ihr jetzt irgendwo im Stau steht, weil ihr halt eben drinnen sind und nicht draussen. Es sind die üblichen Stellen, wie jeden Morgen. Es löst sich aber immer mehr auf, jetzt auch der Verkehr. Im Moment geht es zum Beispiel noch länger über eine Hirzeline in Richtung Silbruck. Dort haben wir noch ein bisschen Stau.
0: Kommt gut an euer Ziel. 40 Minuten, und dann ist es 9.
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0: Guten Morgen, ihr hört Radio 24. Gestern ist der Eurovision Song Contest mit einer grossen Eröffnungsfeier losgegangen. Und darum haben wir heute Morgen Kontakt gehabt mit unseren Kollegen von Krone Hit. Die Muntermacher, der Meinrad Knapp und Anita Ableidinger.
1: Und sie sind der Meinung, der ESC in Wien wird besser als der, den wir letztes Jahr hier in der Schweiz hatten. Warum denn eigentlich?
2: Ich glaube, weil es uns gelingen wird, am Ende mehr Geld auszugeben als ihr. Die Schulden gehen mit der Welt unter. Das ist das Motto der Stadt Wien.
3: Lass dir das von Meinrad sagen. Sein Motto ist ja, wenn er Geld hat, Fenster auf und es wird einfach rausgeprasst.
2: Absolut. Genau.
0: Okay, spread the money.
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0: Einfach, dass es wieder mal gesagt ist. Unsere Radio 24 Hörerinnen und Hörer sind die Besten.
1: Weil es gute Musik hat. Für das sind Pia und Anja da.
2: Das ist absolut richtig so.
0: Machen wir gern. Jetzt gibt's für euch gute Musik.

0: Morgen bei Radio 24. Ah, Schweizer Musik gibt's von der Noemi Besa. Aber nicht nur sie ist unser Frauenpower nach dem 9.
1: Wir haben Dua Lipa mit Physical parat für euch.
0: Schöne von der Christina Aguilera und natürlich noch ganz viel mehr. Ich wünsche euch einen guten Tag. Jetzt ist es 9.
2: Ich bin Mary Milanovic. Guten Morgen.
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4: Frauenhandel in der Schweiz nimmt zu. Die Fachstelle Frauenhandel und Frauenmigration hat im vergangenen Jahr

0: und über 60 Jahre alt. Besonders häufig kämen Frauen aus Osteuropa, etwa aus Rumänien, Ungarn oder Bulgarien. Laut der Fachstelle sind viele Betroffene sozial isoliert und stark von den Täterinnen und Tätern abhängig. In Zürich formiert sich eine neue rechtsextreme Gruppierung namens Schweizer Nationalisten. Auf Telegram zitieren die Mitglieder Hitler und Mussolini, berichtet das Online-Portal Zürich. Zu sehen sind auch Mitglieder, die mit SS-Runen auf ihren T-Shirts im Zürcher Niederdorf posieren. Da im Prozess im Fall der Brandkatastrophe in Crans-Montana eine Verurteilung wegen Fahrlässigkeit ausgesprochen werden könnte, fordert der Präsident des Walliser Anwaltsverbands eine genauere Erklärung. Justiz und Medien müssten erklären, was genau eine Verurteilung wegen Fahrlässigkeit nach Schweizer Recht bedeutet. Dies solle bereits vor dem Prozess geschehen. Weltweit steigen die Ölpreise wieder an. Dies, weil Friedensbemühungen im Konflikt zwischen den USA und dem Iran gescheitert sind. Die Nordseesorte Brent verteuerte sich um 3,14% auf über 100 Dollar pro Fass. Die Straße von Hormuz, welche für den weltweiten Öltransport wichtig ist, ist immer noch geschlossen.
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3: Es geht länger für die Stadt Zürich, Autobahnende Wiedeke, dann auf dem Nordring und auf dem Westring, wo wir auf mehreren Abschnitten noch ein bisschen länger haben. Auf der Oberlandautobahn ist es von Hegnau bis zum Brütiselenkreuz. Über den Hirzli rein in Richtung Silbruck haben wir Stau und im Aargau auf der A1 Richtung Bern zwischen Magenwil und Aarau-Ost.
4: Kommen wir gut an euer Ziel.
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4: Heute müssen wir uns wohl oder übel mit dem Grau zufrieden geben und auch mit dem Regen. Ist aber nicht so, dass das die Leute nicht auch gerne hätten, behaupte ich jetzt einmal. Die Sonne die kommt nur selten durch. Morgen ist sie dann wieder ein bisschen mehr für uns da. Und mehr als 16 Grad gibt es heute also auch nicht.
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0: Radio 24, guten Morgen euch und wir haben wieder etwas Schönes geplant für euch.
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0: Das Mal kommt jemand aus Zürich vorbei, und zwar der Sänger Niklas. Bekannt wurde mit seinem Hit «Waiting». Und Anja ist da schon am Mitwippen. Anja, ich muss sagen, du warst ein bisschen verliebt mal vor langer Zeit.
2: Ja, also als Teenager, ich habe gerade so «Waiting» aufgekommen ist. Da bin ich wirklich. Es ist auf und ab gelaufen bei mir.
0: Ah, was war dein Lieblingslied damals gewesen, so?
2: «Looking for Love». Okay.
0: Das ist auch super.
2: Das ist super. Ich kenne das Musikvideo in- und auswendig, weil ich mir das Zeug nämlich müssen von YouTube, so halb illegal,
0: über irgendeinen Converter
2: abladen. Ja. Weil Spotify steht, ich weiß nicht, ob, also gegeben hat es wahrscheinlich schon, aber ich bin einfach noch zu jung.
0: Kein Geld dafür.
2: Ja, das auch, ja.
0: Also dann sehen wir dich in der ersten Reihe, dann am 26. Mai. Ja.
2: Sowieso.
0: Also wenn ihr möchtet mit der Anja mitwippen am 26. Mai, dann unbedingt anmelden in der Radio 24 App. Wir machen das Konzert wieder über Mittag, eben um einen Dienstag. Darum fragen wir mal euren Chef oder eure Leute hei, Familie. Könnt also, sind alle herzlich willkommen. Auch die vor 10 Jahren Fan waren, so wie Anja.

0: Queen sind das, gehen immer bringen eine gute Stimmung an so einem grauen Montag wie heute. I only want you when you go, aber wir können natürlich noch mehr bieten, David Guetta und Teddy Swims noch vor dem 10 für euch. Und ebenfalls einen zum Start in die verkürzte Woche mit dem Ufer. Zu Donnerstag ist Ava Max. Vielleicht machen ja sogar Brücke am Freitag, was für euch natürlich toll wäre. Wir würden es euch gönnen. Mit der Begleitung von Coldplay auch sie noch vor dem 10 für euch. Ganz einen guten Montag.
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0: Richtig schöner neuer Track von Harry Styles. American Girls haben gehört bei Radio 24 im Aufsteller. Ab 10 Uhr ist Tanja Leibacher noch ein bisschen für euch da. Mein Name ist Pia Gerteis. Ich wünsche euch weiterhin einen ganz schönen Tag mit uns.
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4: Ich bin Mary Milanovic.
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4: Die Stromproduzentin Axpo will kein neues Atomkraftwerk für die Schweiz. Stattdessen sollen laut dem Axpo-Verwaltungspräsidenten die bestehenden Atomkraftwerke Gösgen und Leibstadt länger laufen. Für beide Werke seien Laufzeiten von bis zu 80 Jahren denkbar. Um die Schweizer Stromversorgung mittelfristig zu sichern, setzt die Axpo auf 3 bis 4 Gaskraftwerke. Es sei möglich, genügend Winterstrom bereitzustellen, aber die Schweiz müsse jetzt handeln. Gaskraftwerke hätten große Vorteile.

0: gering. Um mögliche Infektionen möglichst zu verhindern, habe man sich international auf strenge Schutzmaßnahmen geeinigt. Im Fall von Grand-Montana müsse die Justiz erklären, was eine Verurteilung wegen Fahrlässigkeit nach Schweizer Recht konkret bedeutet. Verurteilungen lediglich wegen Fahrlässigkeit entsprechen selten den Erwartungen von Opfern, heißt es vom Walliser Anwaltsverband. Verurteilungen wegen Fahrlässigkeit könnten im Fall der Brandkatastrophe ausgesprochen werden. Eine im Kanton Schwyz sanktionierte Ärztin soll laut dem Blick unter einem anderen Namen in Biel weiter praktizieren. Sie soll während der Corona-Pandemie über 100 Menschen einen abgelaufenen Impfstoff verabreicht haben. Die Berner Behörden prüfen entsprechende Hinweise.
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0: Erstaunt auf der A1 Bern Richtung St. Gallen zwischen Dietikon und dem Gubristunnel, auf der A3 Chur Richtung Basel zwischen Udorf Süd und der Verzweigung Limmatal, dann auf der A3 bei der Verzweigung Zürich Süd Richtung Wiedike, brauchen Sie Geduld bei der Verzweigung Zürich Süd und Wiedike, auf der A1 Zürich Richtung Bern zwischen Megenwil und Aarau Ost und auch noch auf der A1 St. Gallen Richtung Zürich zwischen Frediken und der Verzweigung Zürich Ost. Ganz gute Weiterfahrt.
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2: Es laufen hier immer wieder Leute mit Regenschirm vor dem Studiofenster durch. Es wird heute auch nicht mehr gross aufhören. Es kommt immer wieder ein bisschen Wasser vom Himmel. Und am Nachmittag gibt es max 16 Grad. Morgen dann wieder ein bisschen freundlicher.
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2: Schön gehen wir zusammen durch den Montag. Mein Name ist Anja Leibacher. Salut miteinander.
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I Kiss the Girl. Das ist Katy Perry bei Radio 24. Wir haben ganz viel von der besten Musik, wo ja, das Wetter vielleicht ein bisschen mag übertönen. Es ist auch okay, dass es mal regnet, aber kein Grund zur schlechten Laune, weil wir hier bei Radio 24 die beste Musik für euch bereiten.

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7: Kantone, Gemeinden und

0: und letztlich unseren Wohlstand aufs Spiel.
1: Man nehme die Sorgen über die Zuwanderung ernst, so Diert. Kantone, Städte und Gemeinden hätten dafür aber bereits genug Möglichkeiten. Bei Reisen aus gewissen Gebieten in der Schweiz sollen ab sofort Auto und Gepäck auf Japankäfer kontrolliert werden. Dazu hat der Bund aufgerufen. Mit einer neuen Kampagne will er die Verbreitung des Schädlings verlangsamen. Der Japankäfer gelange oft unbemerkt in Fahrzeugen oder im Gepäck in neue Regionen. Der Japankäfer stelle eine ernsthafte Bedrohung für die Landwirtschaft, den Gartenbau und die Umwelt dar. Das Bezirksgericht Zürich hat einen Arzt verurteilt, weil dieser die Reifen von 11 Autos aufgeschlitzt hat. Der Vorfall geschah vor 1,5 Jahren. Der heute 40-jährige Arzt regte sich darüber auf, dass man nicht mehr gratis durch das Parkhaus Irchel fahren konnte. Er muss nun mehr als 20.000 Franken zahlen. Die Zürcher Stadtratsmitglieder sollen Vogelpaten werden. Das möchte der ehemalige FDP-Gemeinderat Florin Kapaun. Die Stadträtinnen und Stadträte sollen ein Patronat für einen Vogel übernehmen, der ihrem Wesen entspricht. So könne auf Artenvielfalt und die Bedeutung der Natur in der Stadt aufmerksam gemacht werden.
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1: Es staut auf der A3 Chur Richtung Basel zwischen Uhrdorf Nord und der Verzweigung Limmatal, auf der A1 St. Gallen Richtung Zürich zwischen Wallisellen und der Verzweigung Zürich Ost und auf der A1 Zürich Richtung Bern zwischen Magenwil und Aarau Ost. Eine ganz gute Weiterfahrt.
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3: Heute Nachmittag maximal 16 Grad. Dazu kommt es immer wieder ein bisschen regnen. Morgen tendenziell ein bisschen freundlicher. Es kann immer noch ein paar Regentropfen geben. Und es gibt immer noch nicht ganz 20 Grad. Aber dafür schafft es auch die Sonne, denn morgen ab und zu mal wieder ein bisschen vorzuschauen.
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3: Hallo zusammen, mein Name ist Anja Leibacher. Schön, sind wir an dem Montag miteinander unterwegs.
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0: 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Mai, das ist ein Dienstag, über Mittag schon etwas los.
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0: vor allem so vor 10 Jahren riesen Fan. Dann ist mit dem Song da Waiting the Nicholas langsam aber sicher grösser geworden. Und das da ist mein Lieblingssong. Immer. Ich hoffe, der spielt er dann auch am 26. 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
6: Ich bin Mary Milanovic.
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6: Kantone, Gemeinden und Städte kämpfen gemeinsam gegen die 10 Millionen Schweiz-Initiative der SVP. Die Initiative verlangt, die ständige Wohnbevölkerung zu begrenzen. Das sei nicht nötig. Gerade Städte hätten gezeigt, wie man mit Zuwanderung umgehen könne, sagt der Aarauer Stadtpräsident Hans-Peter Hilfiker, der den Städteverband präsidiert.
7: Die Initiative Keine 10 Millionen Schweiz würde diesen erfolgreichen Kurs ohne Not stoppen und zugleich unsere Zukunft aufs Spiel setzen. Deshalb sagen auch wir, die urbane Schweiz, die Städte, klar Nein zur Initiative Keine 10 Millionen Schweiz.
6: Stattdessen wolle man die Lebensqualität mit gezielten Maßnahmen bei der Mobilität oder dem Wohnraum sichern, so Hilfiker. Bei Reisen aus gewissen Gebieten in der Schweiz sollen ab sofort Auto und Gepäck auf Japankäfer kontrolliert werden. Dazu hat der Bund aufgerufen. Mit einer neuen Kampagne will er die Verbreitung des Schädlings verlangsamen. Der Japankäfer gelange oft unbemerkt in Fahrzeugen oder im Gepäck in neue Regionen. Der Japankäfer stelle eine ernsthafte Bedrohung für die Landwirtschaft, den Gartenbau und die Umwelt dar. Das Bezirksgericht Zürich hat einen Arzt verurteilt, weil dieser die Reifen von 11 Autos aufgeschlitzt hat. Der Vorfall geschah vor 1,5 Jahren. Der heute 40-jährige Arzt regte sich darüber auf, dass man nicht mehr gratis durch das Parkhaus Irchel fahren konnte. Er muss nun mehr als 20.000 Franken zahlen. Die Zürcher Stadtratsmitglieder sollen Vogelpaten werden. Das möchte der ehemalige FDP-Gemeinderat Florin Kapaun.

0: in der Stadt aufmerksam gemacht werden.
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0: Geduld brauchen wir noch auf der A1 Bahn Richtung St. Gallen zwischen der Verzweigung Limmatal und Zürich-Affoltern. Sonst ist es aber ruhig.
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2: Es gibt 16 Grad heute Nachmittag. Immer ist es ein bisschen nass. Zwischendurch gibt es mal ein paar trockene Episoden. Aber grundsätzlich ist sicher Schirm einpacken keine schlechte Idee. Auch morgen kann es ab und zu mal noch ein bisschen regnen, aber sonst kommt auch die Sonne morgen wieder ein bisschen führen.
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2: Hoi miteinander, mein Name ist Anja Leibacher. Schön sind wir alle zusammen unterwegs.
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So guter Musik ist doch heute Mittagspause so richtig, richtig gut. Völlig egal, was bei euch vom Teller gelandet ist. Hoffe natürlich, dass das auch etwas Gutes ist. Und sonst machen wir es ein bisschen besser mit der besten Musik hier bei Radio 24. Das ist Halo vom Ray Gorby.

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5: Ich bin Mary Milanovic.
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6: Bei Reisen aus gewissen Gebieten in der Schweiz sollen ab sofort Auto und Gepäck auf Japankäfer kontrolliert werden. Dazu hat der Bund aufgerufen. Mit einer neuen Kampagne will er die Verbreitung des Schädlings verlangsamen. Der Japankäfer stelle eine ernsthafte Bedrohung für die Landwirtschaft, den Gartenbau und die Umwelt dar, teilt das Bundesamt für Landwirtschaft mit. Er gelange oft unbemerkt in Fahrzeugen oder im Gepäck in neue Regionen. Zu den Befallsgebieten zählen unter anderem der Kanton Tessin, Teile von Graubünden und dem Wallis. Das Risiko einer Pandemie nach dem Hantavirus-Ausbruch auf einem Kreuzfahrtschiff sei praktisch null. Das sagt der Direktor des Schweizerischen Tropen- und Public Health Institut. Die Wahrscheinlichkeit, dass das Virus von Mensch zu Mensch übertragen wird, ist sehr gering. Trotzdem hat man sich laut dem Institut international auf strenge Schutzmaßnahmen geeinigt, um mögliche Infektionen möglichst zu verhindern. Die Weltgesundheitsorganisation empfiehlt eine Quarantäne von 42 Tagen. Noch nie waren so viele Menschen in Schweizer Gefängnissen wie Anfang dieses Jahres. Insgesamt wurden im vergangenen Jahr fast 112.000 Verurteilungen von Erwachsenen ins Strafregister eingetragen, wie das Bundesamt für Statistik mitteilt. Mehr als die Hälfte davon betraf Delikte gegen das Straßenverkehrsgesetz. Die hohe Zahl an Inhaftierten führt zu einer schweizweiten Belegungsrate von 97% in den Gefängnissen.
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6: Geduld brauchen wir noch auf der A1 Bahn Richtung St. Gallen zwischen der Verzweigung Limmatal und Zürich-Affoltern. Sonst ist es aber ruhig.
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7: Es gibt 16 Grad heute Nachmittag, dazu immer ein bisschen Regen. Morgen wird es schon wieder ein bisschen schöner, ab und zu mal ein bisschen Sonne, die auf uns zukommt. Trotzdem, aber sicherheitshalber mal noch den Schirm wieder ein bisschen packen.
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7: Die zweite Hälfte von dem Wochenstart bei Radio 24. Mein Name ist Anja Leibacher.
0: Salut.

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noch mal schnell herlegen, Mittagsschläfli, wenn ihr heim sind, geht zum Mittagessen. Und sonst vielleicht einfach mit den Kolleginnen und den Kollegen vom Geschäft noch etwas schnurren. So, bevor die Mittagspause dann vorbei ist. Und dazu gibt es die beste Musik hier bei Radio 24, das ist «Hurts».

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7: Noch nie waren so viele Menschen in Schweizer Gefängnissen wie Anfang dieses Jahres. Insgesamt wurden im vergangenen Jahr fast 112.000 Verurteilungen von Erwachsenen ins Strafregister eingetragen, wie das Bundesamt für Statistik mitteilt. Mehr als die Hälfte davon betraf Delikte gegen das Straßenverkehrsgesetz. Die hohe Zahl an Inhaftierten führt zu einer schweizweiten Belegungsrate von 97% in den Gefängnissen. Der Zürcher Kantonsrat hat sich deutlich für die Einführung von Förderklassen ausgesprochen. Damit sollen Gemeinden die Möglichkeit haben, lernschwache und verhaltensauffällige Schülerinnen und Schüler in separaten Klassen zu unterrichten. Diese würden von Heilpädagoginnen und Heilpädagogen geführt. Immer mehr Deutsche wohnen in der Schweiz. Rund 330.000 Deutsche haben Anfang 2025 in der Schweiz gelebt, mehr als in jedem anderen europäischen Land. Innerhalb von 10 Jahren sei die Zahl der Deutschen in der Schweiz um rund 11% gestiegen, wie das Statistische Bundesamt in Wiesbaden mitteilt. Auch in Österreich leben viele Deutsche. Die Deutschen waren die größte Gruppe ausländischer Staatsangehöriger in Österreich. Die SBB will die Schweiz und London mit einem Direktzug verbinden. Dafür werde eine Absichtserklärung unterzeichnet, teilt die SBB mit. Die Reisezeit von Zürich nach

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1: Heute 16 Grad auf dem Programm, immer wieder ein bisschen Regen. Auch morgen kann es zum Teil mal noch ein bisschen nass werden. Grundsätzlich kommt aber auch die Sonne mal wieder ein bisschen führen und es wird etwas um die 18 Grad.
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1: Hallo zusammen, mein Name ist Anja Leibacher. Schön gehen wir miteinander in den Mensing-Nachmittag.
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Mit der besten Musik und der besten Unterhaltung durch den Montagnachmittag und da übernimmt jetzt das Mikrofon bei Radio 24. Das wünscht Stadelmann. Schönen Nachmittag zusammen. 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
9: Die Schweiz ist der Koalition zur Rückführung ukrainischer Kinder beigetreten. Das teilt der Bund mit. Heute Nachmittag trifft sich die Koalition in Brüssel. Es seien etwas über 20.000 Berichte über mögliche Abschiebungen und Zwangsumsiedlungen von Kindern durch Russland im Ukraine-Krieg bekannt. Rund 2.100 Kinder konnten bereits zurückgebracht werden. 47 Staaten und internationale Organisationen gehören der Koalition zur Rückführung ukrainischer Kinder an. Immer mehr Deutsche wohnen in der Schweiz. Rund 330.000 Deutsche haben Anfang 2025 in der Schweiz gelebt, mehr als in jedem anderen europäischen Land. Innerhalb von 10 Jahren sei die Zahl der Deutschen in der Schweiz um rund 11% gestiegen, wie das Statistische Bundesamt in Wiesbaden mitteilt. Auch in Österreich leben viele Deutsche. Die Deutschen waren die größte Gruppe ausländischer Staatsangehöriger in Österreich. Der Zürcher Kantonsrat hat sich deutlich für die Einführung von Förderklassen ausgesprochen. Damit sollen Gemeinden die Möglichkeit haben, lernschwache und verhaltensauffällige Schülerinnen und Schüler in separaten Klassen zu unterrichten. Diese würden von Heilpädagoginnen und Heilpädagogen geführt. Ein vermeintlicher Autokindersitz könnte laut dem Bundesamt für Straßen lebensgefährlich sein. Das Produkt werde auf verschiedenen Online-Shops unter der Bezeichnung «Schützende Autositzpolsterung für Kinder» und «Travel Safe tragbarer Hochstuhl für Baby» angeboten, heißt es auf Recall Swiss, der Rückruf-Webseite des Bundes. Es handele sich dabei aber nicht um einen vorschriftsgemäßen Kindersitz. Das zeigten auch Hinweise des Herstellers in der Verpackung des Sitzes, die leider nur auf Chinesisch zu lesen sind.
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9: Wir haben keine Meldungen von der Strasse. Kommt gut ans Ziel.
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10: Den Regenschirm brauchen wir auch jetzt am Nachmittag. Es kommt immer wieder regnen. Auch Gewitter, Blitz und Donner ist möglich. Dazu gibt es höchstens 16 Grad.
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10: Wir gehen zusammen durch den Nachmittag im Studio. Der Sven Stadelmann.
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Jetzt mit dem Niklas und S.I.M. 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

Ein Song, der an so einem verregneten Montag perfekt kommt. Gracie Abrams, That's So True. Einer, der einfach ein bisschen gute Laune macht. Schön, sind wir zusammen unterwegs. Ihr hört euren Lieblingssender, Radio 24. Mit The Weeknd, I Feel It Coming, gibt es jetzt für euch. Schönen Montagnachmittag wünsche ich.

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0: Hallo zusammen bei Radio 24. Kurz vor dem 3, Alex Warren haben wir parat für euch, gerade nach der 3. Ganz viel gute Musik haben wir im Gepäck für den eher stürmischen Montagnachmittag. Also wenn wir rausgehen, eher Regenjacke statt Regenschirm, weil der Wind könnte den Schirm also noch davon winden. Das ist Radio 24, schön sind wir da.
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0: Bestens informiert werden wir hier bei Radio 24, an diesem Montagnachmittag, es ist 3.
4: Im Studio der Jonathan Ernst.
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4: Erneut ist am rechten Zürichseeufer ein möglicher Wolf gemeldet worden. Die kantonale Wolfswarn-App meldete ein großes hundeartiges Tier in Zollikon. Das Tier wurde gestern Abend gesichtet. Fachleute erhielten Bildmaterial und schließen nicht aus, dass es sich wirklich um einen Wolf handelt. Erst am vergangenen Donnerstag war in Hombrechtikon ein möglicher Wolf gesehen worden. Die Schweiz ist der Koalition zur Rückführung ukrainischer Kinder beigetreten, das teilt der Bund mit. Heute Nachmittag trifft sich die Koalition in Brüssel. Es seien etwas über 20.000 Berichte über mögliche Abschiebungen und Zwangsumsiedlungen von Kindern durch Russland im Ukraine-Krieg bekannt. Rund 2.100 Kinder konnten bereits zurückgebracht werden. 47 Staaten und internationale Organisationen gehören der Koalition zur Rückführung ukrainischer Kinder an. Popstar Dua Lipa hat den Elektronikkonzern Samsung auf 15 Millionen Dollar Schadenersatz verklagt. Sie wirft Samsung vor, ungefragt und ohne Entgelt ein Foto von ihr für Werbezwecke benutzt zu haben. Die Grammy-Preisträgerin fordert zudem, die Nutzung des Fotos sofort zu unterlassen. Samsung gab auf Anfrage der Nachrichtenagentur dpa zunächst keine Stellungnahme. Ein vermeintlicher Autokindersitz könnte laut dem Bundesamt für Straßen lebensgefährlich sein. Das Produkt werde auf verschiedenen Online-Shops unter der Bezeichnung «Schützende Autositzpolsterung für Kinder» und «Travel Safe tragbarer Hochstuhl für Baby» angeboten, heißt es auf RecallSwiss, der Rückruf-Webseite des Bundes. Es handle sich dabei aber nicht um einen vorschriftsgemäßen Kindersitz. Das zeigten auch Hinweise des Herstellers in der Verpackung des Sitzes, die leider nur auf Chinesisch zu lesen sind.
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0: Ein lieber Gruß zu uns auch. Es hat einen Unfall gegeben auf der 1 Zürich Richtung St. Gallen zwischen Balterschwil und Chemtal. Dort eine Spur blockiert. Auch durchs Ahrtal durch, ab Oster-Ost bis ins Ahrtal hat es einen Unfall gegeben. Die brauchen da momentan mehr Zeit. Dann Nordring und Westring verstopft und auch die Hauptstrasse zwischen Bülach-Nord und Eglisau. Ganz eine gute Fahrt euch.
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0: Ja, viel Wolken, auch Wind beschäftigen uns an dem Montagnachmittag dazu um die 16 Grad. Und es kann immer mal wieder regnen und auch Gewitter kommen.
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0: Schön gehen wir zusammen durch den Montag.

0: Das ist Radio 24 am Montag und morgen in zwei Wochen, der Dienstag, 26. Mai. Es lohnt sich, wenn ihr den ganz dick im Kalender anstreicht.
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0: Das ist Radio 24. Euer Montag Nachmittag kurz nach dem halbi Vieri. Und das da? Das ist der deutsche DJ und Produzent Alle Farben. Baby Goodbye, einer von seinen ganz grossen Hits. Momentan, den hören wir gerade noch in der nächsten halben Stunde. Und Zoe Weiss haben wir parat für euch, damit ihr gut durch den eher stürmischen Montagnachmittag kommt. Immer wieder Regen möglich. Aber mit der richtigen Musik auf den Ohren ist auch das Wetter kein Problem. Schön sind wir da bei Radio 24.
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Noch mehr aktuelle Hits für euch. Jetzt mit dem Harry Styles und American Girls. 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

0: die beste Musik für den Montagnachmittag gibt es da. Bei eurem Lieblingssender, bei Radio 24. Schön, sind wir zusammen unterwegs. Der Lil Nas X haben wir parat für euch. Die nächste halbe Stunde, langsam aber sicher, richten wir unseren Blick richtig Feierabend. Und wir machen das mit der besten Musik auf den Ohren. Küsset den Montagnachmittag.
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0: Bestens informiert sind wir bei Radio 24, jetzt ist es 4 Uhr.
6: Im Studio der Jonathan Ernst.
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6: Der Bund will die Ausbreitung des Japankäfers stoppen. Wer aus einem befallenen Gebiet, wie beispielsweise dem Tessin, ausreist, soll Gepäck und Auto kontrollieren. Japankäfer seien insbesondere entlang der Nord-Süd-Achse gefunden worden, erklärt Andreas von Felten vom Bundesamt für Landwirtschaft.
7: Das zeigt einfach, dass die Käfer gern mit Auto oder auch Lastwagen oder Bus mitreisen. Und wir haben in den letzten Jahren immer vermehrt eigentlich von Reisenden, die im Norditalien waren, haben wir Informationen bekommen. Sie haben einen Käfer im Gepäck gehabt.
6: Zu den befallenen Gebieten zählen auch Teile Graubündens und des Wallis. Erneut ist am rechten Zürichseeufer ein möglicher Wolf gemeldet worden. Die kantonale Wolfswarn-App meldete ein großes hundeartiges Tier in Zollikon. Das Tier wurde gestern Abend gesichtet. Fachleute erhielten Bildmaterial und schließen nicht aus, dass es sich wirklich um einen Wolf handelt. Erst am vergangenen Donnerstag war in Hombrechtikon ein möglicher Wolf gesehen worden. Beim Eurovision Song Contest in Wien dürfte es zu einem Protest gegen den israelischen Teilnehmer Noam Bettan kommen. Unter dem Motto «Keine Musik für Hinrichtungen, kein Glitzer über dem Blutvergießen» wird der Ausschluss Israels vom ESC gefordert. Die Aktivistengruppe Plattform Palästina Solidarität Österreich kritisiert, dass sich Israel trotz seiner Verbrechen als demokratische und friedliche Regenbogennation feiern lassen könne. Angemeldet ist die Veranstaltung für über 1000 Personen.
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0: Ganz ein lieber Gruß zu uns auch. Das klemmt auf dem Nordring und Westring, gerade auf mehreren Abschnitten. Dann Oberland Autobahn ab Hegnau bis zum Brütisellen Kreuz. Hauptstrasse zwischen Bülach Nord und Eglisau. Dann Stadt Zürich beim Autobahnende Wiedike. Auch auf der Flughafen Autobahn ab Glattbruck bis Zürich Nord brauchen wir länger. Genauso wie auf der Hauptstrasse zwischen Osterost und dem Ahrtal. Ganz eine gute Fahrt euch.
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0: Vorher hat sich gerade kurz die Sonne gezeigt, hier vor dem Studiofeister in Zürich-Oerlikon. Aber es kommt immer wieder regnen und gewittern. Darum unbedingt, wenn ihr noch Sachen draussen habt, nehmt das doch noch rein. Morgen dann am Morgen auch noch Regen möglich. Am Nachmittag dann aber ein Mix aus Sonne und Wolken bei höchstens 13 Grad.
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0: Schön, gehen wir zusammen. Richtig, Montag, Feierabend.
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0: 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Das ist Radio 24 mit neuer Musik. Swim haben wir gehört von der südkoreanischen Boygroup BTS. I only want you when you go. Wir liefern euch die beste Musik, damit ihr gut richtig Montag, Feierabend kommt. Ich hoffe, wir müssen nicht mal so lange. Und sonst, Radio ein bisschen aufdrehen, dann geht sie sicher ein bisschen schneller rum. Schön starten wir zusammen im Montagabend rein. Das ist euer Lieblingssender, Radio 24.
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0: Das ist schon der 24, jetzt ist es 4:30. Im Studio der Jonathan Ernst.
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8: 99 Städte und Gemeinden haben gegen das geänderte Zürcher Lehrpersonalgesetz das Referendum ergriffen. Sie warnen vor Mehrkosten von 83 Millionen Franken pro Jahr. Der Kantonsrat will den Lehrpersonen mehr Zeit für Elterngespräche oder Lagerorganisation geben. Das sei zu teuer, finden die Gemeinden. 80% der Löhne des Lehrpersonals zahlen die Gemeinden. Der Genfer Polizei droht eine Überlastung während des G7-Gipfels in Evian. Davor warnen die Gewerkschaften der Genfer Polizei, berichtet die Tribune de Genève. Die Dienstpläne würden für gewisse Einheiten 10 Einsatztage nacheinander und Einsätze bis zu 12 Stunden pro Tag vorsehen, ohne freie Tage und ohne Zuschläge für Überstunden. Die kommende Fußball-WM sei eine potenzielle Menschenrechtskatastrophe, so die Warnung der Menschenrechtsorganisation Human Rights Watch. Besonders der Umgang mit Minderheiten und der Einsatz der US-Einwanderungsbehörde ICE sorgten für Unsicherheit. Welche Rolle ICE an der WM genau spielen wird, ist derzeit noch nicht klar. Die Stockhorn Arena heißt künftig Visana Stadion. Wie der FC Thun mitteilt, habe man mit dem Hauptsponsor unter anderem eine Stadionpartnerschaft abgeschlossen. Der Versicherer unterstützt den FC Thun laut Vertrag noch mindestens 10 Jahre. Der FC Thun könne das Stadion weiterhin mietzinsfrei nutzen.
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0: Ein lieber Gruß zu euch ins Auto. Vorsicht, Gegenstände auf der Eis. St. Gallen Richtung Zürich ab Döss bis zur Raststätte Chemtal. Dort liegen die Sachen auf der Autobahn. Dann haben wir einen Unfall auf dem Nordring Richtung St. Gallen ab Seebach bis Efrätiken staut. Dort mindestens eine Spur blockiert. Dann klemmt es auch noch auf dem Nordring und Westring, gerade in beiden Richtungen. Das auf mehreren Abschnitten. Dann Hauptstadt zwischen Bülach-Nord und Eglisau, Autobahnende Zwiediken im Oberland, die Oberland-Autobahn ab Hegnau bis zum Brütisellenkreuz, auch Hauptstrasse ab Huster-Ost bis ins Ahrtal. Dann haben wir die Oberland-Autobahn ab Rüti bis Rapperschwil. Über den Seedamm Richtung Rapperschwil klemmt es auch noch. Ich wünsche euch ganz gute und sichere Fahrt.
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0: Es kann immer mal wieder regnen und auch Gewitter kommen. Morgen auch Regenschirm mitnehmen lohnt sich. Am Nachmittag zeigt sich dann wieder die Sonne.
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0: Startet gut in Montagabend. Mein Name ist Sven Stadelmann.
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Musik für den Start in Montag 4 Abend gibt es hier bei Radio 24 und zwar nur die beste Musik. Und da gehört auch das deutsche Musikprojekt Glockenbach dazu. Wer da dahinter steckt, das weiss man nicht so genau, weil sie wollen die Musik in den Vordergrund stellen. Und ja, ich würde sagen, das machen sie sehr, sehr gut. Egal, was sie rausbringen. Das wird ein Hit, zum Beispiel wie der, den wir uns jetzt in voller Länge geben. Glockenbach mit Magic Moment für den Montag-Feierabend.

0: Viertel vor 5, das ist Radio 24. Wir starten zusammen in Feierabend und es lohnt sich, wenn ihr euch den Dienstag 26. Mai dick im Kalender anstreicht.
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0: Das ist Radio 24 zum Start in Montag, Feierabend. Mit der besten Musik. Der Michael Schulte gibt es gerade nach der 5. Auch die Miley Cyrus begleitet uns in den Montagabend. Schön, sind ihr da bei Radio 24. Geniessen den Montag-Feierabend.
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2: Guten Abend, ich bin der Jonathan Ernst.
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2: Der Bund will die Ausbreitung des Japankäfers stoppen. Wer aus einem befallenen Gebiet wie dem Tessin ausreist, soll Gepäck und Auto kontrollieren. Die Käfer ließen sich anhand eines typischen Merkmals eindeutig identifizieren, erklärt Andreas von Felten vom Bundesamt für Landwirtschaft.
4: Sie haben auf der Seite haben sie so 5 weisse Haarbüschel und am Hinterkörper haben sie 2 etwas grössere Haarbüschel. Mit denen kann man sie relativ gut identifizieren.
2: Wer einen Japankäfer findet, soll diesen einfangen und umgehend dem kantonalen Pflanzenschutzdienst melden. In der Schweiz sind 3 Personen wegen mutmaßlicher Geldwäscherei verhaftet worden. Den Beschuldigten wird vorgeworfen, seit mehreren Jahren systematisch Gelder aus Betrugsdelikten und Drogenhandel in Millionenhöhe ins Ausland transferiert zu haben. Bei den Transfers verschleierten die Täter nach Polizeiangaben die Herkunft des Geldes über ein System mit Kryptowährungen. Bei Hausdurchsuchungen in der Schweiz und Deutschland konnten Beweise beschlagnahmt werden. An der Polizeiaktion beteiligt waren auch Ermittler in Nigeria, Frankreich und Griechenland. Beim Eurovision Song Contest in Wien dürfte es zu einem Protest gegen den israelischen Teilnehmer Noam Bettan kommen. Unter dem Motto «Keine Musik für Hinrichtungen, kein Glitzer über dem Blutvergießen» wird der Ausschluss Israels vom ESC gefordert. Die Aktivistengruppe Plattform Palästina Solidarität Österreich kritisiert, dass sich Israel trotz seiner Verbrechen als demokratische und friedliche Regenbogennation feiern lassen könne. Angemeldet ist die Veranstaltung für über 1000 Personen.
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6: Ein lieber Gruß zu euch ins Auto. Es hat einen Unfall gegeben auf dem Nordring Richtung St. Gallen. Darum staut es zwischen dem Tunnel Katzensee und Efrätiker hat eine Spur momentan blockiert. Dann klemmt sowieso auf dem Nordring und Westring gerade auf mehreren Abschnitten. Flughafenautobahn, Abgladbruck bis zu der Verzweigung Zürich Nord. Dann im Oberland, die Oberlandautobahn ab Uster Nord bis Uster Ost und weiter durchs Ahrtal durch bis auf Wetzikon. Oberlandautobahn ab Rüti bis Rapperswil. Auch über den Seedamm Richtung Rapperswil brauchen wir mehr Zeit. Genauso auf der Hauptstrasse zwischen Bülach-Nord und Eglisau und dann auch in die Stadt Zürich rein, beim Autobahnende in Zwiediken. Ganz eine gute Fahrt euch.
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6: Es kann immer mal wieder regnen kommen. Momentan doch viele trockene Phasen. Am Abend dann auch Blitz und Donner möglich. Morgen zuerst ein bisschen Regen, dann aber doch ein Mix aus Sonne und Wolken bei bis zu 13 Grad.
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6: Wir starten zusammen in Montagabend im Studio. Sven Stadelmann, schönen Feierabend euch.

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0: Das ist Radio 24 am Montagfeierabend. Noch einmal schlafen bis zum grossen Abstiegskracher im letzten Rund zwischen GC und dem FC Winterthur. Wenn GC mindestens einen Punkt holt, dann steigt Winterthur fix ab und GC ist dann in der Barrage. Sabrina, GC-Fan aus dem Aargau, aus Lupfig, geht gerne ab Match und möchte den Heugümper morgen Abend um 8:30 im letzten Rund unbedingt unterstützen.
1: Genau, unbedingt, ja.
0: Mit wem möchtest du gehen?
1: Mit meinem Vater.
0: Also, haben da beide nichts vor?
1: Nein.
0: Also, jetzt haben wir aber etwas vor, ihr geht morgen in den letzten Rund.
1: Ah, wirklich? Mega cool. Oh, mega. Danke vielmals.
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0: Heute zusammen bei Radio 24. Grossartige Musik von der Baby Rexha, New Religion, haben wir gehört. Nico Santos auch immer sehr gern gehört, vor allem wenn es in Feierabend geht. All-Time High, gerade nach der halben. Schön gehen wir zusammen durch den Montagabend, der doch jetzt momentan an vielen Orten trocken ist. Aber es ist nur eine kurze Verschnaufspause. Es kommt dann im Verlauf des Abends wieder gewittern. Aber egal, wir freuen uns auf die Sonne, die dann morgen im Verlauf des Tages wieder vorbeischaut. Schön sind wir bei Radio 24.
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3: Heute Abend in der Zürich News. Frontalkollision mit 3 Verletzten, die Stäfe. Eine Tankstellenmitarbeiterin erzählt, wie sie den Unfall gestern Nachmittag miterlebt hat. Weniger integrieren, mehr separieren. Der Kantonsrat beschließt heute wieder mehr Förderklassen für schwache und schwierige Kinder. Und Naturspektakel im Botanischen Garten blüht die seltene Riesenbromelie.
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0: Bestens informiert sind wir für Radio 24 am 5:30.
5: Guten Abend, ich bin der Jonathan Ernst.
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5: 99 Städte und Gemeinden haben gegen das geänderte Zürcher Lehrpersonalgesetz das Referendum ergriffen. Sie warnen vor Mehrkosten von 83 Millionen Franken pro Jahr. Der Kantonsrat will den Lehrpersonen mehr Zeit für Elterngespräche oder Lagerorganisation geben. Das sei zu teuer, finden die Gemeinden. 80% der Löhne des Lehrpersonals zahlen die Gemeinden. Der Genfer Polizei droht eine Überlastung während des G7-Gipfels in Evian. Davor warnen die Gewerkschaften der Genfer Polizei, berichtet die Tribune de Genève. Die Dienstpläne würden für gewisse Einheiten 10 Einsatztage nacheinander und Einsätze bis zu 12 Stunden pro Tag vorsehen, ohne freie Tage und ohne Zuschläge für Überstunden. Die kommende Fußball-WM sei eine potenzielle Menschenrechtskatastrophe, so die Warnung der Menschenrechtsorganisation Human Rights Watch. Besonders der Umgang mit Minderheiten und der Einsatz der US-Einwanderungsbehörde ICE sorgen für Unsicherheiten. Die Behörde sei auch gegen Menschen vorgegangen, die rechtlich in den Vereinigten Staaten bleiben dürften. Welche Rolle die ICE an der WM spielen wird, ist noch nicht klar. Die Stockhorn Arena heißt künftig Visana Stadion. Wie der FC Thun mitteilt, habe man mit dem Hauptsponsor unter anderem eine Stadionpartnerschaft abgeschlossen. Der Versicherer unterstützt den FC Thun laut Vertrag noch mindestens 10 Jahre. Derweil hat der Nationalrat einen Vorstoß angenommen, der verbieten soll, dass Schweizer Krankenkassen große Sportclubs finanziell unterstützen dürfen. Der Bundesrat lehnt den Vorstoß jedoch ab.
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0: Da doch einiges los. Der Unfall auf dem Nordring Richtung St. Gallen beschäftigt uns immer noch, als Stauschwab abfoltern. Und das bis auf Effrätigen. Tönt ihr bitte unbedingt ein Gas für ein Rettungsfahrzeug bilden. Ab Affoltern bis Effrätigen staut wegen einem Unfall. Dann sowieso Nordring und Westring verstopft. Flughafenautobahn auch ab Glattbrück. Oberlandautobahn ab Oster-Nord bis Oster-Ost und weiter durchs Ahrtal durch bis auf Wetzikon. Dann auch weiter ab Rüti bis Eschenbach und auch über den Seedamm Richtung Rappen. Schwil brauchen wir momentan mehr Zeit. Ganz viel Geduld und gute Fahrt wünsche ich.
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0: Momentan an vielen Orten trocken, es kommt aber am Abend wieder gewittern. Morgen dann zuerst noch Regen, auch heftiger Regen möglich. Am Nachmittag dann Mix aus Sonne und Wolken bei höchstens 13 Grad.
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0: Geniessen den Montagabend, im Studio ist der Sven Stadelmann.
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grossartige Musik für den Montagfeierabend. Pink bei Radio 24 und er da. So der Kamerad, der Musiker aus Deutschland. Ja, grossartige Musik hat er, aber er ist auch ein grossartiger Typ und das sieht man, wenn man bei ihm auf Social Media vorbeischaut. Sehr authentisch, wie er sich gibt in den sozialen Medien. Und er kommt in die Schweiz, und zwar am 7. August dann am Stars in Town in Schaffhausen. All seine Hits gibt es dort live. Unter anderem der Be Mine oder der, den wir jetzt in voller Länge gehört. Hug Yourself für den Montag-Feierabend. Schön sind ihr da bei Radio 24. Geniessen den Montag-Abend.

0: neuen Montagfeierabend haben wir bei Radio 24 nur die beste Musik ausgepackt. Und da gehört natürlich auch der Ray Dalton dazu, genauso wie der Tom Gregory. Für den momentan doch an vielen Orten trockene Montagabend. Aber es ist ein bisschen windig und der Regen kommt dann im Verlauf des Abends wieder. Aber ich würde sagen, wir schauen nicht führen, sondern geniessen, dass die Sonne sich auf gewissen Orten momentan zeigt. Und dazu gibt es die beste Musik bei Radio 24.
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4: Guten Abend, ich bin der Jonathan Ernst.
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4: In der Schweiz sind 3 Personen wegen mutmaßlicher Geldwäscherei verhaftet worden. Den Beschuldigten wird vorgeworfen, seit mehreren Jahren systematisch Gelder aus Betrugsdelikten und Drogenhandel in Millionenhöhe ins Ausland transferiert zu haben. Bei den Transfers verschleierten die Täter nach Polizeiangaben die Herkunft des Geldes über ein System mit Kryptowährungen. Bei Hausdurchsuchungen in der Schweiz und Deutschland konnten Beweise beschlagnahmt werden. An der Polizeiaktion beteiligt waren auch Ermittler in Nigeria, Frankreich und Griechenland. Brian Keller ist aus der Untersuchungshaft entlassen worden. Der Boxer und TikToker saß wegen Verdachts auf Drohung und weiterer Delikte in Untersuchungshaft. Nun habe das Opfer den Strafantrag zurückgezogen, teilt die Zürcher Staatsanwaltschaft mit. Sie werde das Verfahren einstellen. Keller wurde als jugendlicher Straftäter Carlos in einem Doc-Film von SRF bekannt. Der 30-Jährige saß jahrelang hinter Gittern. Die erste Ausgabe der Climate Week Zurich sei besser gelaufen als erwartet. Das teilen die Organisatoren mit. Die Klimaplattform zog mit rund 200 Veranstaltungen über 11.000 Interessierte an. Bereits die Premiere mache die Klimawoche damit zur bedeutendsten und größten Climate Week in Festlandeuropa. Noch nicht eingerechnet sind in den Besucherzahlen die rund 60 Veranstaltungen von externen Partnern. Die Stockhorn Arena heißt künftig Visana Stadion. Wie der FC Thun mitteilt, habe man mit dem Hauptsponsor unter anderem eine Stadionpartnerschaft abgeschlossen. Der Versicherer unterstützt den FC Thun laut Vertrag noch mindestens 10 Jahre. Der FC Thun könne das Stadion weiterhin mietzinsfrei nutzen.
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3: Da beschäftigt uns immer noch der Unfall. Ihr müsst auf Brems auf der S-Bahn Richtung St. Gallen, ab Affoltern bis Frätigen. Eben der Unfall, der uns dort beschäftigt. Tut doch unbedingt eine Rettungsgasse bilden. Dann an 3 Zürich, eine Richtung Churhöhe, Kerenzenbergtunnel, hat es ein defektes Fahrzeug. Momentan hat dort eine Spur gesperrt. Nordring und Westring klemmt es auf mehreren Abschnitten. Dann A1 Zürich, Richtung Bern, ab Wettigost bis Megenwil, Flughafenautobahn, ab dem Flughafen bis Zürich Nord. Auch im Oberland diverse Strecken, unter anderem Hauptstrasse durchs Ahrtal, durch in beide Richtungen und auch über den Seedamm Richtung Rapperswil, wo wir momentan mehr Zeit brauchen.
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3: Momentan an vielen Orten trocken, es kommt aber weiter gewittern jetzt am Abend. Morgen starten wir mit um die 5 Grad im Tag, am Nachmittag dann doch mehrheitlich trocken. Die Sonne zeigt sich sporadisch bei 13 Grad.
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0: Neue Musik vom grossartigen Teddy Swims, Mr. Know-It-All, haben wir gehört. Das ist Radio 24. Und das da, ja, wenn wir bei grossartigen Künstlern sind, dann ist Alex Warren nicht weit weg. Fever Dream, einer der grössten Hits momentan. Und auch der Kid Laroi zusammen mit dem Justin Bieber gibt es gerade nach der halben für euch. Sunrise Avenue darf da natürlich auch empfehlen. Am Montag, Feierabend, wo wir hoffentlich gemütlich schon zu Hause angekommen sind.
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0: Bestens informiert werdet ihr an diesem Montagabend hier bei Radio 24. Jetzt ist es 6:30.
3: Guten Abend, ich bin der Jonathan Ernst.
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3: In der Schweiz sind 3 Personen wegen mutmaßlicher Geldwäscherei verhaftet worden. Den Beschuldigten wird vorgeworfen, seit mehreren Jahren systematisch Gelder aus Betrugsdelikten und Drogenhandel in Millionenhöhe ins Ausland transferiert zu haben. Bei den Transfers verschleierten die Täter nach Polizeiangaben die Herkunft des Geldes über ein System mit Kryptowährungen. Bei Hausdurchsuchungen in der Schweiz und Deutschland konnten Beweise beschlagnahmt werden. An der Polizeiaktion beteiligt waren auch Ermittler in Nigeria, Frankreich und Griechenland. Brian Keller ist aus der Untersuchungshaft entlassen worden. Der Boxer und TikToker saß wegen Verdachts auf Drohung und weiterer Delikte in Untersuchungshaft. Nun habe das Opfer den Strafantrag zurückgezogen, teilt die Zürcher Staatsanwaltschaft mit. Sie werde das Verfahren einstellen. Keller wurde als jugendlicher Straftäter Carlos in einem Doc-Film von SRF bekannt. Der 30-Jährige saß jahrelang hinter Gittern. Die erste Ausgabe der Climate Week Zurich sei besser gelaufen als erwartet. Das teilen die Organisatoren mit. Die Klimaplattform zog mit rund 200 Veranstaltungen über 11.000 Interessierte an. Bereits die Premiere mache die Klimawoche damit zur bedeutendsten und größten Climate Week in Festlandeuropa. Noch nicht eingerechnet sind in den Besucherzahlen die rund 60 Veranstaltungen von externen Partnern. Großbritannien will sein letztes Qualitätsstahlwerk verstaatlichen, dies damit es nicht durch die chinesischen Eigentümer geschlossen wird. Premierminister Keir Starmer hat ein entsprechendes Gesetz angekündigt. Das British Steel Stahlwerk in Nordengland schrieb hohe Verluste, ist aber das letzte Stahlwerk dieser Art in Großbritannien.
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0: Ein lieber Gruß zu uns Auto auf Bremsmünder noch. Beim Nordring und Westring auf mehreren Abschnitten. In Aargau ab Wettigost bis Meggenwil. Dann Flughafen Autobahn ab Glattbruck. Im Oberland Hauptstrasse durchs Ahrtal durch bis auf Wetzike beide Richtungen. Auch die A3 Zürich Richtung Chur ab Wiesen bis zum Kerenzenbergtunnel. Den braucht er momentan auch länger. Ich wünsche euch ganz gute und sichere Fahrt.
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0: Naja, der Regenschirm, den behalten wir am besten noch dabei, wenn wir heute rausgehen. Es kommt immer wieder regnen und heftig gewittern. Morgen auch stellenweise noch nass. Und am Nachmittag zeigt sich dann aber die Sonne bei 13 Grad.
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0: Geniessen den Montagabend im Studio für euch, der Sven Stadelmann.
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Was braucht es für einen Montag-Feierabend zum Geniessen? Genau die beste Musik. Und die liefert euch natürlich Radio 24 mit gemütlicher Musik. Sienna Spiro gibt es jetzt für euch. Das ist eine, um wirklich so gemütlich ankommen nach dem ersten Arbeitstag. Die on this hill. Schön sind wir zusammen unterwegs. 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
7: Guten Abend, ich bin der Jonathan Ernst.
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7: Im Bergdorf Brienz in Graubünden hat sich die Rutschung deutlich verlangsamt. Heute bewegt sich das Dorf nur noch wenige Zentimeter pro Jahr. Früher waren es mehrere Meter, heißt es von Geologen. Die Lage hat sich so weit entspannt, dass seit Anfang Jahr wieder Menschen im Dorf Brienz leben. Die Fachleute zeigen sich vorsichtig optimistisch, dass sich die Situation weiter stabilisiert. Ein Grund für die Stabilisierung ist ein Entwässerungsstollen. Er leitet Wasser aus dem Berg ab und reduziert so den Druck im Untergrund. Brian Keller ist aus der Untersuchungshaft entlassen worden. Der Boxer und TikToker saß wegen Verdachts auf Drohung und weiterer Delikte in Untersuchungshaft. Nun habe das Opfer den Strafantrag zurückgezogen, teilt die Zürcher Staatsanwaltschaft mit. Keller wurde als jugendlicher Straftäter Carlos in einem Doc-Film von SRF bekannt. Der Iran-Krieg ist nach Ansicht des israelischen Ministerpräsidenten Benjamin Netanyahu noch nicht beendet. Es gebe immer noch Nuklearmaterial, das aus dem Iran entfernt werden müsse, sagte er zum Fernsehsender CBS. Auch müssten weitere Anlagen zur Urananreicherung demontiert werden. Die US-Regierung hatte Anfang Mai die Kampfhandlungen im Iran für beendet erklärt.
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7: Das Champions League-Final zwischen Paris Saint-Germain und Arsenal London findet mit Schweizer Beteiligung statt. Schiedsrichter Sandro Scherrer ist von der UEFA als vierter Offizieller aufgeboten worden. Scherrer leitete außerdem vor zwei Wochen das spektakuläre Halbfinal-Hinspiel zwischen PSG und Bayern München. Im Finale wird Scherrer dem deutschen Schiedsrichter Daniel Siebert assistieren.
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7: Auf dem Nordring Richtung St. Gallen zwischen Zürich-Affolter und Wallisellen staut. Es hat dort einen Unfall gegeben, müsst etwa mit einer halben Stunde mehr rechnen. Kommt gut das Ziel.
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8: Den Regenschirm brauchen wir auch zum Start in den Einstieg. Dazu ist es noch recht kühl mit nur gerade um die 5 Grad. Am Nachmittag zeigt sich dann immer mal wieder die Sonne durch die Wolken, das bei höchstens 13 Grad.
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2: Guten Abend, ich bin der Jonathan Ernst.
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2: Im Bergdorf Brienz in Graubünden hat sich die Rutschung deutlich verlangsamt. Heute bewegt sich das Dorf nur noch wenige Zentimeter pro Jahr. Früher waren es mehrere Meter, heißt es von Geologen. Die Lage hat sich so weit entspannt, dass seit Anfang Jahr wieder Menschen im Dorf Brienz leben. Die Fachleute zeigen sich vorsichtig optimistisch, dass sich die Situation weiter stabilisiert. Ein Grund für die Stabilisierung ist ein Entwässerungsstollen. Er leitet Wasser aus dem Berg ab und reduziert so den Druck im Untergrund. Brian Keller ist aus der Untersuchungshaft entlassen worden. Der Boxer und TikToker saß wegen Verdachts auf Drohung und weiterer Delikte in Untersuchungshaft. Nun habe das Opfer den Strafantrag zurückgezogen, teilt die Zürcher Staatsanwaltschaft mit. Keller wurde als jugendlicher Straftäter Carlos in einem Doc-Film von SRF bekannt. Die Außenminister der EU haben sich auf weitere Sanktionen gegen radikale israelische Siedler geeinigt. Damit will die EU ein klares Zeichen gegen die Gewalt gegen Palästinenser im Westjordanland setzen. Dies ist nun dank dem Regierungswechsel in Ungarn möglich geworden. Ungarn hatte bisherige geplante Maßnahmen jeweils blockiert. Viele Passagiere des vom Hantavirus heimgesuchten Kreuzfahrtschiffes sind in ihren Heimatländern angekommen. Zwei irische Passagiere seien bereits in Dublin gelandet, schreibt die BBC. Fünf Personen aus Frankreich seien nach Paris geflogen worden, berichtet CNN. Mindestens eine Frau darunter ist positiv auf das Virus getestet worden. Sie habe starke Symptome, ihr Zustand habe sich verschlechtert. Heute Morgen sind Passagiere und Crewmitglieder des Schiffes von Teneriffa aus in ihre Heimatländer gebracht worden.
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2: Der Feierabendverkehr hat sich aufgelöst. Ich wünsche allen einen schönen Abend.
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3: Den Regenschirm brauchen wir auch zum Start ins Einstieg. Dazu ist es noch recht kühl, mit nur gerade um die 5 Grad. Am Nachmittag zeigt sich dann immer mal wieder die Sonne durch die Wolken. Das bei höchstens 13 Grad.
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2: Diese Themen haben heute Schlagzeilen gemacht. Guten Abend.
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3: Kantone, Gemeinden und Städte kämpfen gemeinsam gegen die 10 Millionen Schweiz-Initiative der SVP. Die Initiative verlangt, die ständige Wohnbevölkerung zu begrenzen. Das würde allerdings mehr Probleme schaffen als lösen, sagt der Aargauer Regierungsrat Markus Diert, der die Konferenz der Kantonsregierungen präsidiert.
4: Die Initiative setzt Arbeitsplätze, Steuereinnahmen und letztlich unseren Wohlstand aufs Spiel.
3: Man nehme die Sorgen über die Zuwanderung ernst, so Diert. Kantone, Städte und Gemeinden hätten dafür aber bereits genug Möglichkeiten.
2: Der Bund will die Ausbreitung des Japankäfers stoppen. Wer aus einem befallenen Gebiet, wie beispielsweise dem Tessin, ausreist, soll Gepäck und Auto kontrollieren. Japankäfer seien insbesondere entlang der Nord-Süd-Achse gefunden worden, erklärt Andreas von Felten vom Bundesamt für Landwirtschaft.
5: Das zeigt einfach, dass die Käfer gerne mit Auto oder auch Lastwagen oder Bus mitreisen. Und wir haben in den letzten Jahren immer vermehrt eigentlich von Reisenden, die im Norditalien waren, haben wir Informationen bekommen. Sie haben einen Käfer im Gepäck gehabt.
2: Zu den befallenen Gebieten zählen auch Teile Graubündens und des Wallis.
3: Im Fall von Crans-Montana müsse die Justiz erklären, was eine Verurteilung wegen Fahrlässigkeit nach Schweizer Recht konkret bedeutet. Verurteilungen lediglich wegen Fahrlässigkeit entsprechen selten den Erwartungen von Opfern, heißt es vom Walliser Anwaltsverband. Verurteilungen wegen Fahrlässigkeit könnten im Fall der Brandkatastrophe ausgesprochen werden.
6: Der Frauenhandel in der Schweiz nimmt zu. Die Fachstelle Frauenhandel und Frauenmigration hat im vergangenen Jahr fast 230 Opfer betreut. Laut des Jahresberichtes würden die Frauen als Sexarbeiterinnen oder als billige Arbeitskräfte in Privathaushalten ausgebeutet. Sie seien isoliert und von den Täterinnen und Tätern abhängig. Die Opfer stammen häufig aus Osteuropa.
2: Im Bergdorf Brienz in Graubünden hat sich die Rutschung deutlich verlangsamt. Heute bewegt sich das Dorf nur noch wenige Zentimeter pro Jahr. Früher waren es mehrere Meter, heißt es von Geologen. Die Lage hat sich so weit entspannt, dass seit Anfang Jahr wieder Menschen im Dorf Brienz leben. Die Fachleute zeigen sich vorsichtig optimistisch, dass sich die Situation weiter stabilisiert. Ein Grund für die Stabilisierung ist ein Entwässerungsstollen. Er leitet Wasser aus dem Berg ab und reduziert so den Druck im Untergrund.
7: Wetter. Viele Wolken beschäftigen uns auch am Dienstag. Es kommt immer wieder regnen, das vor allem am Morgen. Das bei 5 Grad zum Start in den Tag. Am Nachmittag dann ein Mix aus Sonne und Wolken bei höchstens 13 Grad. Und wenn ihr gerade unterwegs seid, findet ihr die aktuellen Verkehrsinfos in der Radio 24 App. Ganz eine gute Nacht wünscht Sven Stadelmann.
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2: Diese Themen haben heute Schlagzeilen gemacht. Guten Abend.
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3: Kantone, Gemeinden und Städte kämpfen gemeinsam gegen die 10 Millionen Schweiz Initiative der SVP. Die Initiative verlangt, die ständige Wohnbevölkerung zu begrenzen. Das sei nicht nötig. Gerade Städte hätten gezeigt, wie man mit Zuwanderung umgehen könne, sagt der Aarauer Stadtpräsident Hans-Peter Hilfiker, der den Städteverband präsidiert.
4: Die Initiative «Keine 10 Millionen Schweiz» würde diesen erfolgreichen Kurs ohne Not stoppen und zugleich unsere Zukunft aufs Spiel setzen. Deshalb sagen auch wir, die urbane Schweiz, die Städte, klar Nein zur Initiative «Keine 10 Millionen Schweiz».
3: Stattdessen wolle man die Lebensqualität mit gezielten Massnahmen bei der Mobilität oder dem Wohnraum sichern, so Hilfiker.
5: Der Bund will die Ausbreitung des Japankäfers stoppen. Wer aus einem befallenen Gebiet wie dem Tessin ausreist, soll Gepäck und Auto kontrollieren. Die Käfer ließen sich anhand eines typischen Merkmals eindeutig identifizieren, erklärt Andreas von Felten vom Bundesamt für Landwirtschaft.
6: Sie haben auf der Seite so 5 weisse Haarbüschel und am Hinterkörper haben sie 2 etwas grössere Haarbüschel. Mit denen kann man sie relativ gut identifizieren.
5: Wer einen Japankäfer findet, soll diesen einfangen und umgehend dem kantonalen Pflanzenschutzdienst melden.
7: Kantone, Gemeinden und Städte haben den Abstimmungskampf gegen die SVP-Initiative 10 Millionen Schweiz lanciert. Eine Annahme hätte gravierende Konsequenzen. Die Handlungsspielräume der öffentlichen Hand würden stark eingeschränkt. Die Zuwanderung sei herausfordernd. Kantone, Städte und Gemeinden verfügten aber über bewährte Instrumente, um damit umzugehen.
2: Die SBB will die Schweiz und London mit einem Direktzug verbinden. Dafür werde eine Absichtserklärung unterzeichnet, teilt die SBB mit. Die Reisezeit von Zürich nach London soll 6 Stunden betragen. Eine Umsetzung des Projekts ist frühestens in den 2030er Jahren möglich. London gilt als das beliebteste Reiseziel der Schweizerinnen und Schweizer.
5: Immer mehr junge Leute suchen neben ihrem Vollzeit- und Nebenjob nach zusätzlichen Einnahmen. Eine Deloitte-Studie zeigt, dass ein Vollzeitjob finanziell oft nicht mehr reicht. Viele würden deshalb Geld für Plasma spenden, Online-Umfragen ausfüllen oder babysitten. Geld für Ersparnisse oder unerwartete Ausgaben bleibe oft kaum übrig.
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8: Viele Wolken beschäftigen uns auch am Dienstag. Es kommt immer wieder regnen, das vor allem am Morgen. Das bei 5 Grad zum Start im Tag. Am Nachmittag dann ein Mix aus Sonne und Wolken bei höchstens 13 Grad. Und wenn ihr gerade unterwegs seid, findet ihr die aktuellen Verkehrsinfos in der Radio 24 App. Ganz gute Nacht wünscht Sven Stadelmann.
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2: Diese Themen haben heute Schlagzeilen gemacht. Guten Abend.
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3: Kantone, Gemeinden und Städte kämpfen gemeinsam gegen die 10 Millionen Schweiz Initiative der SVP. Die Initiative verlangt, die ständige Wohnbevölkerung zu begrenzen. Das würde allerdings mehr Probleme schaffen als lösen, sagt der Aargauer Regierungsrat Markus Diet, der die Konferenz der Kantonsregierungen präsidiert.
4: Die Initiative setzt Arbeitsplätze, Steuereinnahmen und letztlich unseren Wohlstand aufs Spiel.
3: Man nehme die Sorgen über die Zuwanderung ernst, so Diet. Kantone, Städte und Gemeinden hätten dafür aber bereits genug Möglichkeiten. Der Bund will die Ausbreitung des Japankäfers stoppen. Wer aus einem befallenen Gebiet wie beispielsweise dem Tessin ausreist, soll Gepäck und Auto kontrollieren. Japankäfer seien insbesondere entlang der Nord-Süd-Achse gefunden worden, erklärt Andreas von Felten vom Bundesamt für Landwirtschaft.
5: Das zeigt einfach, dass die Käfer gerne mit Auto oder auch Lastwagen oder Bus mitreisen. Und wir haben in den letzten Jahren immer vermehrt eigentlich von Reisenden, die im Norditalien waren, haben wir Informationen bekommen. Sie haben einen Käfer im Gepäck gehabt.
3: Zu den befallenen Gebieten zählen auch Teile Graubündens und des Wallis.
6: Kantone, Gemeinden und Städte haben den Abstimmungskampf gegen die SVP-Initiative 10 Millionen Schweiz lanciert. Eine Annahme hätte gravierende Konsequenzen. Die Handlungsspielräume der öffentlichen Hand würden stark eingeschränkt. Die Zuwanderung sei herausfordernd. Kantone, Städte und Gemeinden verfügten aber über bewährte Instrumente, um damit umzugehen.
2: Im Bergdorf Brienz in Graubünden hat sich die Rutschung deutlich verlangsamt. Heute bewegt sich das Dorf nur noch wenige Zentimeter pro Jahr. Früher waren es mehrere Meter, heißt es von Geologen. Die Lage hat sich so weit entspannt, dass seit Anfang Jahr wieder Menschen im Dorf Brienz leben. Die Fachleute zeigen sich vorsichtig optimistisch, dass sich die Situation weiter stabilisiert. Ein Grund für die Stabilisierung ist ein Entwässerungsstollen. Er leitet Wasser aus dem Berg ab und reduziert so den Druck im Untergrund. Noch nie waren so viele Menschen in Schweizer Gefängnissen wie Anfang dieses Jahres. Insgesamt wurden im vergangenen Jahr fast 112.000 Verurteilungen von Erwachsenen ins Strafregister eingetragen, wie das Bundesamt für Statistik mitteilt. Mehr als die Hälfte davon betraf Delikte gegen das Straßenverkehrsgesetz. Die hohe Zahl an Inhaftierten führt zu einer schweizweiten Belegungsrate von 97% in den Gefängnissen.
0: Wetter.
7: Viele Wolken beschäftigen uns auch am Dienstag. Es kommt immer wieder regnen, das vor allem am Morgen. Das bei 5 Grad zum Start in den Tag. Am Nachmittag dann ein Mix aus Sonne und Wolken bei höchstens 13 Grad. Und wenn ihr gerade unterwegs seid, findet ihr die aktuellen Verkehrsinfos in der Radio 24 App. Ganz gute Nacht wünscht Sven Stadelmann.
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Noch mehr aktuelle Hits für euch. Jetzt mit dem Harry Styles und American Girls. 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
2: Die Themen haben heute Schlagzeilen gemacht. Guten Abend.
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3: Kantone, Gemeinden und Städte kämpfen gemeinsam gegen die 10 Millionen Schweiz Initiative der SVP. Die Initiative verlangt, die ständige Wohnbevölkerung zu begrenzen. Das würde allerdings mehr Probleme schaffen als lösen, sagt der Aargauer Regierungsrat Markus Diet, der die Konferenz der Kantonsregierungen präsidiert.
4: Die Initiative setzt Arbeitsplätze, Steuereinnahmen und letztlich unseren Wohlstand aufs Spiel.
3: Man nehme die Sorgen über die Zuwanderung ernst, so Diet. Kantone, Städte und Gemeinden hätten dafür aber bereits genug Möglichkeiten.
2: Der Bund will die Ausbreitung des Japankäfers stoppen. Wer aus einem befallenen Gebiet wie dem Tessin ausreist, soll Gepäck und Auto kontrollieren. Die Käfer ließen sich anhand eines typischen Merkmals eindeutig identifizieren, erklärt Andreas von Felten vom Bundesamt für Landwirtschaft.
5: Sie haben auf der Seite so 5 weisse Haarbüschel und am Hinterkörper haben sie 2 etwas grössere Haarbüschel. Mit denen kann man sie relativ gut identifizieren.
2: Wer einen Japankäfer findet, soll diesen einfangen und umgehend dem kantonalen Pflanzenschutzdienst melden. Eine wegen eines Impfskandals im Kanton Schwyz sanktionierte Ärztin praktiziert laut Blick unter anderem Namen weiter in Biel. Eine Pflegefachfrau habe beim Berner Gesundheitsdepartement Beschwerde wegen medizinischer Inkompetenz eingereicht. Laut den Behörden werden die Hinweise geprüft. Die Ärztin habe sich auf Anfrage von Blick nicht äußern wollen und rechtliche Schritte angedroht. 2021 hatte sie abgelaufene Corona-Impfstoffe verabreicht und erhielt später Berufsverbot im Kanton Schwyz.
6: Mit einer rund 2-stündigen Eröffnungszeremonie ist gestern Abend in Wien der 70. Eurovision Song Contest gestartet. Künstlerinnen und Künstler aus 35 Ländern schritten über einen 200 Meter langen türkisfarbenen Teppich vom Burgtheater zum Rathaus. Die Schweiz wird von der Turnerin Veronika Fusaro vertreten. Sie wird am Donnerstag im zweiten Halbfinale ins Rennen steigen. Heute ist der Swiss Overshoot Day. Ab heute hat die Schweiz ihre eigenen natürlichen Ressourcen für das laufende Jahr aufgebraucht. Stefanie Wies.
7: Würde die ganze Welt so leben wie wir in der Schweiz, bräuchten wir fast 3 Erden. Die Schweiz hat ihre eigenen natürlichen Ressourcen schon rund 2 Monate vor dem globalen Overshoot Day aufgebraucht. Das liegt unter anderem an unserem hohen Konsum. Wir fliegen viel, fahren viel Auto, verschwenden zu viel Lebensmittel und kaufen immer mehr Fast Fashion.
8: Wetter. Viele Wolken beschäftigen uns auch am Dienstag. Es kommt immer wieder regnen, das vor allem am Morgen. Das bei 5 Grad zum Start im Tag. Am Nachmittag dann ein Mix aus Sonne und Wolken bei höchstens 13 Grad. Und wenn ihr gerade unterwegs seid, findet ihr die aktuellen Verkehrsinfos in der Radio 24 App. Ganz gute Nacht wünscht Sven Stadelmann.
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